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7: Ich bin Florian Klaus. In Mecklenburg-Vorpommern stehen die Zeichen auf Rot-Rot-Grün. Rund 3 Wochen nach der Landtagswahl wollen SPD, Linke und Grüne heute mit Koalitionsverhandlungen beginnen. Ursula Winkler berichtet.
8: Bei der Wahl war die AfD stärkste Kraft geworden, hatte alleine aber keine Mehrheit geschafft. Eine rot-rot-grüne Koalition hätte eine hauchdünne. Die Grünen betonten bei einem Parteitag, alle 3 möglichen Koalitionspartner seien sehr klar beim Thema Rechtsextremismus. Eine Zusammenarbeit mit der AfD werde es nicht geben.
7: Der Chef der Deutschen Industrie- und Handelskammer Peter Adrian hat die Ausnahmeregeln bei der Erbschaftssteuer für Firmenerben gegen Kritik verteidigt. Er hat der Rheinischen Post gesagt, dass viele Erben sonst Teile oder den ganzen Betrieb verkaufen müssten, um die Steuer zahlen zu können. Bundesfinanzminister Klingbeil hat kritisiert, dass große Betriebsvermögen oft fast steuerfrei vererbt werden, während bei kleineren Vermögen Steuern anfallen. Die CDU sucht bei einer Klausur nach einem Weg aus der Krise. Generalsekretärin Hoppermann hat aber zum Auftakt vor schnellen Erwartungen gewarnt. Das Treffen sei keine Wunderwaffe, sondern der Beginn eines Prozesses. Rund 25 führende Parteimitglieder beraten über die Wahlniederlagen und schlechten Umfragewerte. Auch der Umgang mit der AfD dürfte Thema sein. Parteichef Merz und Hoppermann wollen heute Ergebnisse vorstellen. Freiburg steht nach dem 5. Spieltag der Fußball-Bundesliga ganz oben in der Tabelle. Der Sportclub hat Schalke mit 2:1 geschlagen. Davor hat Köln gegen Gladbach gewonnen, auch mit 2:1. Damit hat die Borussia weiterhin noch keine Punkte. Und noch die Ergebnisse der 2. Liga. Hertha BSC Fürth 2:1, St. Pauli Karlsruhe 2:0 und Bochum Bielefeld 0:1.
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3: Ich bin Florian Klaus. Eine schnelle Lösung ist nicht zu erwarten. Das hatte CDU-Generalsekretärin Hoppermann vor der Führungsklausur ihrer Partei schon klargestellt, in der es um die Reaktion der CDU auf Wahlschlappen und schlechte Umfragewerte gehen sollte. Heute will sie mit Parteichef Merz die Ergebnisse vorstellen. Als eine Maßnahme hat der Landeschef von Rheinland-Pfalz Schnieder in der ARD vorgeschlagen, wie schon mal versprochen, für alle die Stromsteuer zu senken. Die von der Bundesregierung geplanten Kürzungen bei der Migrations- und Asylberatung könnten die Wohlfahrtsverbände im nächsten Jahr bis zu 630 Arbeitsplätze kosten. Das berichtet die Neue Osnabrücker Zeitung unter Berufung auf die Arbeiterwohlfahrt. Die ist demnach selbst massiv betroffen. Fast jede vierte ihrer 466 Stellen in der vom Bund geförderten Migrationssozialarbeit seien gefährdet. Damit würden auch Beratungsangebote wegfallen. Kurz nach der Ankündigung von US-Präsident Trump, dass im Ukraine-Krieg alle Angriffe auf Energieanlagen gestoppt werden, hat die Ukraine Russland schon einen Verstoß vorgeworfen. Das russische Militär habe demnach ein Heizkraftwerk angegriffen. Es war schon vorher unklar, wie viel tatsächlich auf Trumps Ankündigung zu geben ist. Der ukrainische Präsident Zelensky war davon überrascht, aus Russland kam gar keine Reaktion. Auch nach 5 Spielen steht Mönchengladbach in der Fußball-Bundesliga noch bei 0 Punkten. In Köln haben die Gladbacher mit 1:2 verloren. Freuen konnte sich darüber natürlich der Kölner Siegtorschütze Said Elmalla bei der Zone.
4: Ich habe, glaube ich, seit Wochen auf dieses Spiel gebrannt. Ich glaube, ich habe noch nie auf so ein Spiel so krass gebrannt. Und es fühlt sich einfach gerade unfassbar geil an, hier die Punkte bei uns zu lassen. Und wir feiern gleich schön. Und ja, Derby-Sieger, würde ich sagen, ne?
3: Nach dem Spiel hat sich noch der SC Freiburg mit einem 2:1 gegen Schalke an die Tabellenspitze gesetzt.
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1: Greta Van Fleet mit Palace for the People. An fast keiner Band lässt sich der Unterschied in den Rock-Generationen besser festmachen als bei ihnen. Auch ihr neues Album, Palace for the People, wird ältere Semester gern zum Begriff Led Zeppelin-Kopie greifen lassen, während die Jüngeren die Gruppe weiterhin abfeiern. We gonna tear it down. Wie schon auf dem Vorgänger Starcatcher bewegt sich die Band auch auf Palace for the People wieder einen Schritt mehr weg von ihren ewigen Idolen. Palace for the People ist ein weiterer Schritt für Greta Van Fleet in Richtung Rock-Olympus.

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8: Ich bin Florian Klaus. Das Bundesverfassungsgericht verhandelt ab heute über die Erbschaftssteuer. Die bayerische Regierung will klären lassen, ob bestimmte Vorschriften verfassungswidrig sind. Bundesfinanzminister Klingbeil sieht auf jeden Fall Reformbedarf. Die Erbschaftssteuer müsse gerechter werden, sagte er. Ronny Thorau berichtet.
9: Millionen und Milliarden schwere Vermögen werden in Deutschland oft nahezu steuerfrei vererbt. Das sei nicht gerecht, so Finanzminister Klingbeil. Es dürfe für das eigene Vorankommen im Leben nicht entscheidend sein, in welches Elternhaus man geboren worden sei. Klingbeil will eine Reform und sieht da wirtschaftsweise Unternehmer und Teile der Union hinter sich.
8: Wie viel ist an der von US-Präsident Trump verkündeten Waffenruhe im Ukraine-Krieg für Angriffe auf Energieanlagen tatsächlich dran? Kurz nach der Ankündigung hat die Ukraine schon gemeldet, dass Russland ein Heizkraftwerk angegriffen habe. Auch wenn Trump behauptet hatte, dass beide Seiten der begrenzten Waffenruhe zugestimmt hatten, war der ukrainische Präsident Zelensky erst überrascht. Von Russland kam gar keine Reaktion. Unionsfraktionsvize Krings hat die CDU davor gewarnt, die Abgrenzung zur AfD zu schwächen. Der Rheinischen Post hat er gesagt, es könne keine Kooperation mit der AfD geben, weil das mit den Grundwerten seiner Partei nicht zu vereinbaren sei. Die Führung der CDU beendet heute eine Klausur, in der es um Wege aus der derzeitigen Krise mit Umfragetief und Wahlstappen gehen soll. In der Fußball-Bundesliga hat sich Freiburg zum Abschluss des 5. Spieltags an die Tabellenspitze gesetzt. Mit 2:1 hat der Sportclub gegen Schalke gewonnen. Und das, obwohl die Freiburger nach der 64. Minute in Unterzahl spielen mussten. Am anderen Ende der Tabelle steht weiterhin Gladbach nach einer 1:2-Niederlage in Köln. Die Borussia hat damit immer noch keinen Punkt geholt.
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0: Classic Rock von Kiss, und zwar hier auf Rock Antenne Hamburg. Guten Morgen, gleich ist 5.
1: Guten Morgen.
0: Und nach 5, Heider weiter.
1: Aber richtig, mit Linkin Park.
0: Und mit Guns N' Roses. Hier auf Rock Antenne Hamburg. Und jetzt ist es 5.
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3: Ich bin Katrin Steinberger. Jetzt das kurze Update für euch. Der FC St. Pauli feiert nach einem 2:0 gegen den Karlsruher SC den zweiten Saisonsieg in der zweiten Fußball-Bundesliga und damit das vierte Spiel in Folge ohne Niederlage. St. Pauli war die bessere Mannschaft, profitierte aber auch von einem zu Unrecht aberkannten Tor für die Gäste. St. Pauli-Coach Marcel Rapp.
4: Ein Stück weit natürlich auch auf einen guten Torwart, der dann auch einfach da eine super Parade macht. Dann haben wir die Schiri-Entscheidung, wo man dann von ein bisschen Glück und Pech sprechen kann. Aber das haben wir, glaube ich, am Anfang der Saison auch gesagt. Und wenn man die Statistiken anguckt, glaube ich, sind wir nicht so schlecht im Verteidigen. Also auch vor dem Spiel schon. Wir verteidigen schon ordentlich. Und von dem her ist es dann halt zum Schluss, ob man dann die Null hält, auch manchmal ein bisschen Glück und Pech.
3: Nach 7 Spieltagen haben die Kiezkicker 10 Punkte auf dem Konto. Am Wochenende steht ein Auswärtsspiel bei Hannover 96 an. Bei der geplanten Rentenreform drückt CSU-Chef Söder aufs Tempo. Ein geeignetes Paket könne es aus seiner Sicht schon bald geben, sagte er in der ARD. Minijobs soll es weitergeben, das Rentenalter etwas steigen. Wer kurz vor der Rente steht, soll mit Übergangsregeln geschützt werden, so Söder. Bei offenen Streitfragen mit dem Koalitionspartner SPD dringt er auf Kompromisse. Formel-1-Rennfahrer Max Verstappen feiert ein perfektes Jubiläum. Beim 250. Formel-1-Rennen seiner Karriere siegte der Niederländer in Singapur und kommt damit auf 73 Grand Prix-Erfolge. Auf dem Marina Bay Street Circuit fuhren Charles Leclerc im Ferrari auf Platz 2. Dritter wurde Mercedes-Pilot Kimi Antonelli, der damit seine Führung in der WM-Wertung weiter ausbaut. Nico Hülkenberg holte im Audi als Achter noch wichtige Punkte.
0: Danke, Katrin. Gleich Classic Rock mit Guns N' Roses. Jetzt das Rock Antenne Hamburg Wetter für eure neue Woche.
1: Jetzt ist aber kalt geworden. Ja. Ne? Guten Morgen, Lars. Wir haben momentan 3 Grad Tiefstwerte gemessen in Neumünster. Es sind hier bei uns in Hamburg 6 Grad. Ist ein bisschen wärmer. 5 Grad bei euch in Buchholz. Aber es ist schon echt frisch draußen heute früh. Es ist stellenweise ein bisschen neblig, Wolken gibt es kaum, es wird in den nächsten Stunden auch erstmal noch mal kälter. Also auch hier bei uns in Hamburg werden wir auf Tiefstwerte von 4 Grad ankommen, dann geht die Sonne auf und dann wird es wärmer. Heute maximal 14 Grad und ist total freundlich, Sonne und Wolken im Wechsel, da gibt es nicht viel zu meckern. Aber jetzt gerade zieht ihr euch auf jeden Fall noch mal eine warme Jacke drüber, sonst bereut ihr das.
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0: Stau oder Stop and Go wird mir aktuell noch nicht angezeigt. Wenn ihr aber irgendwas für uns habt oder auch einen Blitzer seht, dann ruft uns an oder schreibt uns eine WhatsApp. Das ist die Nummer, die 0800 168 666. Gute und sichere Fahrt.
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0: Ja, man hört's ja. Schmidt ist in den wohlverdienten Herbstferien. Ich bin Lars vom Rock Antenne Hamburg Nachmittag.
1: Guten Morgen, Lilly. Lars. Schön, dass du da bist.
0: Dankeschön. Geht gleich mal gut los mit einem Rocksong des Lebens. Ja, heute hier aus der Redaktion.
1: Oh, haben wir wohl Nachwuchs.
0: Junge Praktikantin als geile Rocksongs des Lebens. Ja. Das ist wirklich super. Das müsst ihr gleich hören. Mhm. Jetzt erstmal, wie versprochen.
1: Guns N' Roses, Welcome to the Jungle. Das ist auch das Motto.
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0: Der beste Rock Nonstop um 5.10 Uhr. Guten Morgen, das ist die Frühschicht.
1: Guten Morgen.
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1: Über die wollen wir sprechen. Jeden Tag tun wir das mit euch. Und wenn wir mal jungen Nachwuchs hier bei uns bei Rock Antenne Hamburg haben, dann checken wir da immer auch gerne mal aus.
0: Ja.
1: Wie sieht es eigentlich aus einer Praktikantenfreund Mariella aus. Mariella aus Eimsbüttel. Neu bei uns hier. Guten Morgen.
0: Schönen guten Morgen, Mariella.
3: Moin, Lilly. Moin, Lalo.
0: So, dein Rocksong des Lebens. Erzähl mal, wir sind sehr gespannt.
3: Mein Rocksong meines Lebens ist Come As You Are von Nirvana.
0: Okay, erzähl mal, warum?
3: Er verbindet mich mit meinem Opa und meinem Freund.
1: Ach, wie schön.
0: Okay. Das musst du jetzt ein bisschen genauer erzählen.
3: Die Verbindung zu meinem Opa, das kommt daher, dass er ganz viel Gitarre gespielt hat, auch schon in seiner Kindheit und angefangen hat, Rocksongs selber zu spielen. Und dann hat er immer diesen Song gespielt.
0: Der Opa.
1: Cool. Und dein Freund?
3: Als ich meinen Freund kennengelernt habe, hat er immer erzählt, er wollte gerne Gitarre lernen und ich habe ihm gesagt, dass mein Opa ein großer Fan davon ist und wir immer ausprobieren könnten, ob er dir was beibringen kann. Und genau dieser Song haben die beiden dann zusammen auf Gitarre gespielt und es war ein sehr emotionaler Moment für mich.
0: Also Opa hat sie ihm beigebracht.
3: Durch meinen Opa kann mein Freund jetzt den Song auf Gitarre spielen
0: ja,
3: und spielt ihn bis heute noch und versucht auch noch weitere Lieder zu spielen.
1: Sehr, ja, sehr gut.
0: Ich würde trotzdem an dieser Stelle jetzt einfach mal das Original bevorzugen, oder? Nichts gegen
1: sicher
0: Opa.
1: Sicher ist sicher.
0: Aber schön, schön, schön, schön. Das war gut zum Wachwerden. 5.12 Uhr. Die Frühschicht auf dem Wacker in der Hamburg.

0: Ärzte, Toten Hosen, die Richtung, da kann ich mitsingen und das ist toll und das gefällt mir am besten.
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0: Kansas haben es drauf, oder? 5:21 Uhr. Guten Morgen. Aus der Frage. Hier ist die Frühschicht auf Rockantenne Hamburg. Und ich glaube, diesen Song erkennt man auch beim ersten Ton. Achtung, nicht gucken, nur zuhören. Was ist es? Oh ja.
1: Das ist ein Nightwish, ja, großartig. Die Songs kennen wir, den Song kennen wir schon, da wird Neues kommen. 7 Songs gibt's schon fürs neue Album. Album Nummer 11 wird ab Mai kommendes Jahr aufgenommen. Wow. Das ist doch großartig, oder?
0: Nightwish, jetzt auf Rockantenne.

0: Ja. George Thorogood hier auf Rock Antenne Hamburg. Kurz vor 17:30 jetzt schon. Ja.
1: Und gleich.
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3: Muss auch mal gesagt werden.
0: Und bei uns der beste Rock noch so. Gleich mit Def Leppard.
3: Und den Goo Goo Dolls.
0: Um kurz nach 17:30 hier auf Rock Antenne Hamburg. Und das gibt's dann heute Nachmittag.
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0: 5.31 Uhr jetzt.
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10: Ich bin Katrin Steinberger. Jetzt das kurze Update für euch. Heute beginnen in Mecklenburg-Vorpommern die offiziellen Koalitionsgespräche zwischen SPD, Grünen und Linken. Ziel ist ein rot-rot-grünes Bündnis. Inhaltlich geht es unter anderem um den Erhalt von Kliniken, mehr Mitsprache für Bürger und weiterhin kostenfreie Kitas. Die AfD hatte zwar die meisten Stimmen bekommen bei der Landtagswahl, kann aber ohne Partner keine Regierung bilden. Im Strafprozess gegen Ex-Verkehrsminister Scheuer werden heute die wichtigsten Zeugen gehört. Der CSU-Politiker soll im Untersuchungsausschuss zur gescheiterten Pkw-Maut gelogen haben. Das wirft ihm die Staatsanwaltschaft vor. Scheuer bestreitet eine Falschaussage. Das Gericht soll klären, wie glaubwürdig seine Darstellung ist. Der SC Freiburg ist neuer Tabellenführer der Fußball-Bundesliga. Der Sportclub gewann am Abend zum Abschluss des 5. Spieltags 2:1 gegen Schalke. Im rheinischen Derby setzte sich Köln ebenfalls mit 2:1 gegen Borussia Mönchengladbach durch. Überschattet wurde das Spiel aber von schweren Fanausschreitungen.
0: Gleich die Goo Goo Dolls, jetzt das Rock Antenne Hamburg Wetter mit Lilly.
3: Ganz schön frisch draußen, Leute. Früh
0: Absolut.
3: Zieht euch warm an, liebe Leute. Wir haben gerade hier bei uns in Hamburg 5 Grad gemessen und das sind auch schon so die Höchstwerte. Wenn wir mal an die ländlicheren Gebiete gucken, dann sind das gerade mal, okay, ich habe die Tiefstwerte gefunden, 1 Grad in Kellinghusen gemessen, 2 Grad in Elmshorn und Kaltenkirchen, 4 Grad dann so Pinneberg, Norderstedt, wir kommen näher an die Stadtgrenze ran, aber das ist ja Wahnsinn. Dazu ist es neblig draußen. Niedersachsen ist ein bisschen wärmer, auch 5 Grad zum Beispiel bei euch in Buxtehude oder Buchholz. Definitiv warm anziehen. Später wird es dann aber wieder ganz schön. 14 Grad, viel Sonne heute, ein paar Wolken, es bleibt trocken. Also ein schöner Herbsttag, das lässt sich nicht bestreiten. Aber jetzt gerade ist es, wie gesagt, noch richtig frisch.
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0: Straßen sehen bislang ganz gut aus. Kein Stau, kein Stop-and-Go. Wenn ihr was habt, dann ruft durch oder schreibt uns eine WhatsApp. 0800 168 666. Aber Lilly hat gesagt, teilweise kann es neblig sein.
3: Yeah.
0: Dann natürlich dort vorsichtig fahren. Gute und sichere Fahrt. Jetzt wie versprochen mit den Goo Goo Dolls.
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0: Der beste Rock Nonstop mit Def Leppard. Die Frühschicht hier auf Rock Antenne Hamburg um 5.42 Uhr. Guten Morgen. Und jetzt die Band, die wir euch am Sonnabend hier in Rock City Hamburg präsentiert haben.
1: In der Sporthalle waren Simple Plan und ihr wart mal sowas von dabei.
2: Es war super. Einfach die Stimmung und geile Band.
3: Man fühlt sich 20 Jahre zurückversetzt. Ich wusste nicht, ob ich alt oder jung bin auf diesem Konzert, aber ich glaube, ich bin genau in der Mitte.
4: Also die erste Band war ja noch ein bisschen ruhiger. Zweite Band ging dann komplett ab. Fetter Moshpit, richtig geil. Perfekte Vorbereitung auf Simple Plan und das ist natürlich komplettes Highlight.
5: Also auf einmal hat Simple Plan einfach so die 2000er-Banger gesungen. Es war großartig. Ein Medley mit Avril Lavigne und allen großen Stars. Unglaublich toll.
6: Das Highlight war, dass die Crowd abgegangen ist, man richtig Spaß hatte. Deswegen war das heute schon echt Bombe und die Band hat ja auch echt abgerissen.
1: Toll, toll, toll. Und sie haben einen Hit gespielt. Da habe ich mich richtig gefreut. Ich habe es in unserer Story gesehen und den spielen wir jetzt Simple Plan mit I'm Just a Kid auf Rock Antenne Hamburg. Der geht ab.

0: Ja, man kann die neue Woche auch entspannt starten.
1: Das
0: man muss
1: ihr
0: halt wirklich nur extrem auflegen mit More Than Words. Und wir haben das gemacht. 6:10, guten Morgen.
2: Morgen.
0: Die Frühschicht auf Rock Antenne Hamburg. Gleich Evanescence, jetzt ein bisschen Fußball mit Lilly.
1: Das Wochenende war ja nämlich eben auch aufregend genug und positiv aufregend für alle Hamburger Fußballfans. In Hoffenheim hat der HSV gespielt, gewonnen 2:3, damit jetzt auf Tabellenplatz 12 der ersten Bundesliga. Und wenn wir hier zu uns ans Müllerntor schauen, das war ja großartig. Ne? 2:0 gegen den KSC gewonnen, 7 Punkte jetzt, auf Platz 7 sind sie jetzt angekommen. Das ist großartig, so machen wir gerne weiter und dann wird am Ende der Saison abgerechnet, ne?
0: Alles gesagt.
1: Finde ich auch.
0: Kommt gut rein in die neue Woche. Mit dem besten Rock nonstop. Baut sich wunderbar auf, der Track. Evanescence.
1: Moin.

0: Dio auf Rockantenne Hamburg. Guten Morgen.
1: Moin.
0: Das ist die Frühstück. 6:02 und nach 6 Ugly Kid Joe.
1: Sehr gut. Und Rammstein.

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4: Es ist 6 Uhr.
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6: Ich bin Katrin Steinberger. Jetzt das kurze Update für euch. Der Hamburger Tennisprofi Alexander Zverev steht beim Masters in Shanghai im Achtelfinale. Der 29-Jährige gewann gegen den Franzosen Cantalis in 3 Sätzen und feierte seinen 60. Sieg in diesem Jahr. Erreicht Zverev in Shanghai das Halbfinale, beendet er die Saison sicher als Spitzenreiter der Weltrangliste und löst Jannik Sinner ab. Gegner im Achtelfinale ist der Kasache Alexander Bublik. Heute beginnen in Mecklenburg-Vorpommern die offiziellen Koalitionsgespräche zwischen SPD, Grünen und Linken. Ziel ist ein rot-rot-grünes Bündnis. Inhaltlich geht es unter anderem um den Erhalt von Kliniken, mehr Mitsprache für Bürger und weiterhin kostenfreie Kitas. Die AfD hatte zwar die meisten Stimmen bekommen bei der Landtagswahl, kann aber ohne Partner keine Regierung bilden. Freiburg ist nach dem 5. Spieltag wieder Spitzenreiter der Fußball-Bundesliga. Der Sportclub gewann 2:1 gegen Schalke. Köln gewann das Rhein-Derby gegen Gladbach ebenfalls 2:1. In der 2. Liga holte Hertha BSC einen 2:1-Sieg gegen Fürth. St. Pauli gewann gegen Karlsruhe 2:0 und Bochum unterlag Bielefeld mit 0:1.
4: Danke, Katrin.
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4: Rock und Metal in den deutschen Albumcharts. Lilly hat die harten Fakten.
7: Montagmorgen checken wir einmal, was so geht. Und die Top 10, würde ich sagen, lässt sich sehen. Immer noch drin. Und diese Woche auf der 8 sind Linkin Park mit dem Soundtrack zu ihrer Doku Unshattered. Neu mit dabei, Metal aus Schweden, Amon Amarth auf Platz 4 mit ihrem neuen Studiowerk The Allfather Awakens und zurück in den deutschen Albumcharts. Rubber Soul von den Beatles auf der 3 sogar, das als Neuauflage wieder auf den Markt gekommen ist. Ja, das ist doch großartig.
4: Hier geht's gleich Rammstein für euch. Vorher das Rockantenne Hamburg Wetter. Sonne? Fragezeichen.
7: Sonne definitiv. Und zwar heute auch ganze 7 Stunden insgesamt. Mit ein paar Wolken wechselt sie sich ab. Das wird großartig bei später bis zu 14 Grad. Jetzt zieht ihr euch aber bitte nochmal, also mindestens einen warmen Pulli drüber, eher sogar eine dicke Jacke, denn es sind Tiefstwerte von winterlichen, so 2-3 Grad im ländlichen Bereich. 2 Grad zum Beispiel gerade gemessen in Bad Oldesloe. 5 Grad hier bei uns in Hamburg in der Innenstadt am Hauptbahnhof. Und 4 Grad sind es bei euch in Buchholz. Also ganz egal, wo ihr heute vor die Haustür tretet. Packt euch ein. Es kann hier und da auch ein bisschen neblig sein. Das ist für alle von euch, die mit dem Auto unterwegs sind, nicht ganz unbedeutend. Also jetzt erstmal gute Vorbereitungen treffen, nachher dann die Sonne genießen.
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4: Die A7 in Richtung Norden momentan gesperrt. Hamburg in Richtung Flensburg. Zwischen Quickborn und Hennstedt-Ulsburg, da ist ein unbeleuchtetes Fahrzeug auf der Straße. Davor jetzt aktuell 2 Kilometer Stau. Bislang ist das alles. Wenn ihr was für uns habt, dann ruft durch oder schreibt uns eine WhatsApp 0800 168 666. Gute und sichere Fahrt in die neue Woche.
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4: Ist das hier dynamisch bei euch
7: oder?
4: Am Morgen? Wow.
7: Mhm.
4: Schmidt ist in den Herbstferien. Hab eine gute Zeit, Schmidt. Ich bin Lars vom Rockantenne Hamburg Nachmittag. Moin, Lilly.
7: Guten Morgen, Lars. Schön, dass du da bist. Und noch einer, der mit uns dabei ist. Das ist Rick Parfitt, denn der feiert heute seinen 78. Geburtstag. Und da gehen wir gleich mal ganz genau drauf rein.
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0: On Stage heute Morgen um 6.12 Uhr auf der Rockantenne Hamburg Bühne.
1: Ugly Kid Joe.
0: Das ist eine gute Laune hier. Guten Morgen. Die Frühschicht auf Rockantenne Hamburg. Die nächste gute Gitarre. Hier kommt sie schon.
1: Aber hallo. Wurde gespielt damals von Rick Parfitt. Status Quo hört ihr hier. Und Rick Parfitt hätte heute seinen 78. Geburtstag gefeiert. Das tut er mit Sicherheit auch irgendwo im Rockhimmel auf seiner Wolke, wo er weiterhin Gitarre spielt. Wir sagen Happy Birthday in den Rockhimmel und spielen sie jetzt natürlich.
0: Whatever you want. Mal lauter hier.
1: Aber hallo.
0: Rockantenne Hamburg.
1: Der beste Rock nonstop, moin.

0: 6.20 Uhr, guten Morgen, die Frühschicht auf Rockantenne Hamburg mit Kings of Leon. Gleich AC/DC, jetzt
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0: Ja, Voting ist vorbei, dank euch fürs Abstimmen. 10 Tattoo-Sünden waren ja im Rennen. Und heute Morgen werden wir gleich 2 Menschen von euch glücklich machen. Unter allen, die mit abgestimmt haben, da verschenken wir ein Tattoo.
2: Genau, ja. Dirk wird auch euch tätowieren. Ja. Und zwar im Wert bis zu 1.000 Euro könnt ihr euch entweder selber ein Cover abmachen oder eben was ganz Neues stechen lassen. Ne?
0: Das ist das eine, das machen wir gleich erstmal um kurz nach 6:30. Aber dann natürlich noch quasi der Hauptgewinn. Ja?
2: Der Hauptgewinn für das von euch gewählte schrecklichste Tattoo hier bei uns auf rockantenne.hamburg habt ihr ja bis Ende der Woche abgestimmt. Und da wird es jemanden treffen. Eieiei, also ich sag mal so, ist verdient. Ja, mehr möchte ich dazu noch nicht sagen.
0: Tattoo-Tata, heute Morgen das große Finale auf Rockantenne Hamburg. Jetzt unsere einmalige AC/DC-Garantie.
2: Sin City um 6.21 Uhr. Das ist der beste Rock Nonstop.

0: Wach werden mit AC/DC könnt ihr hier haben. Rockantenne Hamburg mit dem besten Rock Nonstop um 7:05. Und heiter, weiter geht's.
1: Ja, wach sein mit Bullet for My Valentine.
0: Oh, mit den Hooters. Um 7:05 in der Frühschicht auf Rockantenne Hamburg.
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0: 6:30, 6:30.
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17: Ich bin Katrin Steinberger. Jetzt das kurze Update für euch. Das Bundesverfassungsgericht verhandelt ab heute über die umstrittene Erbschaftssteuer. Die bayerische Staatsregierung will klären lassen, ob bestimmte Vorschriften verfassungswidrig sind. Bundesfinanzminister Klingbeil sieht auf jeden Fall Reformbedarf. Die Erbschaftssteuer müsse gerechter werden, sagte Klingbeil. Die CDU stellt ihren Kurs auf den Prüfstand. In Berlin diskutiert die Parteispitze um Bundeskanzler Merz seit gestern bei einer Klausurtagung über Konsequenzen aus den schwachen Landtagswahlen und den schlechten Umfragen. Heute will Merz über die Ergebnisse berichten. Unterstützung kommt von der Schwesterpartei CSU. CSU-Chef Söder sagte in der ARD, Merz bleibt Kanzler. An der Tabellenspitze der Fußball-Bundesliga steht jetzt der SC Freiburg. Der Sportclub besiegte am Abend Schalke 04 mit 2:1. Im Rhein-Derby holte Köln einen 2:1-Sieg gegen Borussia Mönchengladbach. Unschöne Szenen gab es in den Fanblöcken. Es kam zu Krawallen. Mönchengladbacher Fans schossen Leuchtraketen auf Kölner Fans.
0: Danke, Katrin. Gleich die Hooters, jetzt das Rockantenne Hamburg-Wetter mit Lilly.
1: Das wird heute richtig, richtig schön, auch wenn es jetzt noch richtig dolle kalt ist. Also zieht euch was Warmes an, denn wir haben Tiefstwerte von winterlichen 2 Grad momentan, zum Beispiel in Elmshorn oder auch in Bad Oldesloe. Dazu ist es ein bisschen neblig auf dem Land, hier bei uns in Hamburg aktuell 5 Grad und in Niedersachsen auch 4 bis 5 Grad, Buchholz, Lüneburg. Es ist frisch, kaum eine Wolke am Himmel. Das wird sich später auszahlen, denn die Sonne kommt dann raus, scheint heute schön mit ein paar Wolken im Wechsel. Also tolles Wetter bei später 14 Grad, aber jetzt wie gesagt noch sehr kalt.
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0: Achtung auf der A7.
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0: Und zwar in Richtung Norden. Hamburg in Richtung Flensburg. Hier ein defektes Fahrzeug zwischen Quickborn und Hennstedt-Ulzburg. Und ein Stau, gerade neu reingekommen. A24 in Richtung Hamburg. Rechnet hier mit 2 Kilometern zwischen Schwarzenweg, Grande und Witzhafe. Wenn ihr noch was habt, kostenlos durchrufen oder eine WhatsApp schreiben. Das ist die 0800 168 666. Gut und sichere Fahrt. Jetzt wie versprochen bei den Hooters.
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0: Bullet von My Valentine in der Frühschicht auf Rockantenne Hamburg. Es ist 20 vor 7.
1: Guten Morgen.
0: Gleich Classic Rock von Foreigner. Yes.
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0: Ja. Wer hat das schlimmste Tattoo? 10 Kandidaten starten zur Auswahl. Ihr habt abgestimmt. Rockantenne.hamburg.
1: Ja.
0: Danke fürs Mitmachen.
1: Jetzt wird abgerechnet, denn unter allen von euch, die abgestimmt haben, verschenken wir eine Tattoo-Session bei Dirk von Corbo Tattoo Art in Altona. Und einer, die mit abgestimmt ist, ist Katharina aus Barmbek Nord. Und die rufen wir jetzt einfach mal an. Wir machen einen kleinen Telefonangriff. Mal gucken, ob es hier rangeht.
0: Ist noch recht früh.
3: Ja. Moin. Ja.
0: Guten Morgen. Lilly und Lars hier von Rockantenne Hamburg.
3: Wow.
0: Wow. Das Radio ruft mal an.
3: Jo.
0: Haben wir dich geweckt?
3: Ja.
1: Ja, Katharina, guten Morgen. Einmal strecken. Und du kannst dir vorstellen, warum wir anrufen.
3: Ich glaube ja.
1: Du hast mitgemacht bei Rockantenne.hamburg. Tattoo-Tata. Du hast dir die 10 Tattoos angeguckt und dich für eins entschieden, wo du gesagt hast, das ist ja wohl das Allerschlimmste und mitgevotet. Magst du noch mal, weißt du noch, welches das war?
3: Urs.
1: Urs ist mit dem Bananenflammenpferd, wie er es selber nennt. Ein extrem missratenes Pferd. Ja. Wer das schlimmste Tattoo von allen hat, das wird sich hier erst knapp in einer Stunde rausstellen. Aber was wir schon mal wissen ist, Katharina, dass du mit abgestimmt hast. Das heißt, du bekommst von uns eine Tattoo-Session mit Dirk.
0: Ja.
3: Oh mein Gott, wie geil. Danke.
0: Und das ist wirklich ein Künstler. Ich habe den vergangene Woche Dienstag ja hier im Studio gehabt mit der Kollegin Sharin. Die hat sich auch ein Cover abmachen lassen. Wirklich hochkonzentriert arbeitet er. Und ich hoffe, du suchst dir was Schönes aus. Hast du schon eine Idee?
3: Boah, ey, das muss ich erstmal verdauen.
1: Hast du denn schon Tattoos oder wär's dein erstes?
3: Nee, ich habe 2 kleine Tattoos. Eins im Nacken und eins am Handgelenk. Und Ideen sind da, aber das muss ich jetzt mal sacken lassen.
1: Einen Tag bekommst du Dirk von Corbo Tattoo Art in Altona und da werdet ihr euch gemeinsam was Schönes aussuchen. Vielen
3: Dank.
1: Wie
3: cool ist das denn? Gut, danke. Das ist
0: jetzt wieder hinlegen oder wie sieht's aus?
3: Jetzt brauche ich erstmal einen Kaffee.
0: Mach mal schön Kaffee, dazu gibt's den besten Rock Nonstop mit Foreigner. Wir wünschen dir eine fantastische Woche.
3: Ja, euch auch. Danke.

0: Der beste Rock Nonstop mit Fury in the Slaughterhouse. Guten Morgen.
1: Guten Morgen.
0: 10 vor 7, die Frühschicht auf Rock Antenne Hamburg. 19. November, da soll es soweit sein.
1: Man kann es ja gar nicht glauben.
0: GTA 6 kommt, 13 Jahre hat es gedauert. Und falls ihr gerade gar keinen Plan habt, GTA.
1: Was ist eigentlich GTA? Ja, das ist wohl das berühmteste Computerspiel der Welt. Wenn ihr es nicht kennt, eure Kinder bestimmt. Da ist man, ich fasse jetzt mal kurz zusammen, ihr seid ein Kleinkrimineller, der durch amerikanische Städte fahrt und ihr klaut Autos, ihr verprügelt Leute, ihr tunt diese Autos und arbeitet euch vom Kleinkriminellen zum Mafia-Boss hoch. So jetzt mal ganz, ganz grob umschrieben, und es hat eben Ewigkeiten gedauert, bis jetzt der nächste Teil rauskommt, GTA 6. Haben wir drauf gewartet, und ja, was ist so geil an GTA 6? Da gibt's Radiosender. Mhm. Das ist ja wirklich Wahnsinn. Also ihr fahrt da mit eurer Kutsche durch die Gegend und könnt unter verschiedenen Radiosendern auswählen.
0: Und ihr würdet höchstwahrscheinlich diesen Sender hier einschalten. No rules. Testing. Just riffs. Moshing in the chamber with DJ Tom and DJ Karen. This is the chamber. 106.6. Das sind die Moderatoren.
2: This is DJ Carey and DJ Tom. And you're here with us in the chamber. We play metal and metal only.
0: Yeah.
1: Ey, das ist so geil gemacht. Ja, Tom Araya und Kerry King von Slayer haben diesen Sender übernommen. Das ist wirklich ganz, ganz aufwendig und toll alles gemacht. Und da hört ihr nur Bretter wie Pantera, Slayer und Black Sabbath zum Beispiel auch dabei. Wir sind gespannt.
0: Könnt ihr aber auch Rock Antenne Hamburg einfach
1: einschalten. Das könnt ihr auch machen, denn wir haben den gleichen heißen Scheiß. Jetzt mit

0: Ein so großartiger Song, aber eindeutig zu kurz.
1: Ja.
0: Aber machen wir mal wieder, oder?
1: In der Kürze liegt die Würze, Leute.
0: Black Sabbath hier auf Rockantenne Hamburg. Mhm. Guten Morgen und hört mal das hier.

0: Das ist der beste Rock nonstop. Gleich wieder um kurz nach 7 hier auf Rock Antenne Hamburg.
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0: Es ist 7 Uhr.
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17: Ich bin Katrin Steinberger. Jetzt das kurze Update für euch. Der FC St. Pauli feiert nach einem 2:0 gegen den Karlsruher SC den 2. Saisonsieg in der 2. Fußball-Bundesliga und damit das 4. Spiel in Folge ohne Niederlage. St. Pauli war die bessere Mannschaft, profitierte aber auch von einem zu Unrecht aberkannten Tor für die Gäste. St. Pauli-Coach Marcel Rapp.
18: Ein Stück weit natürlich auch auf einen guten Torwart, der dann auch einfach da eine super Parade macht. Dann haben wir die Schiri-Entscheidung, wo man dann von ein bisschen Glück und Pech sprechen kann. Aber das haben wir, glaube ich, am Anfang der Saison auch gesagt. Und wenn man die Statistiken anguckt, glaube ich, sind wir nicht so schlecht im Verteidigen. Also auch vor dem Spiel schon. Wir verteidigen schon ordentlich. Und von dem her ist es dann halt zum Schluss, ob man dann die Null hält, auch manchmal ein bisschen Glück und Pech.
17: Nach 7 Spieltagen haben die Kiezkicker 10 Punkte auf dem Konto. Am Wochenende steht ein Auswärtsspiel bei Hannover 96 an. Das Bundesverfassungsgericht verhandelt ab heute über die umstrittene Erbschaftssteuer. Die bayerische Staatsregierung will klären lassen, ob bestimmte Vorschriften verfassungswidrig sind. Bundesfinanzminister Klingbeil sieht auf jeden Fall Reformbedarf. Die Erbschaftssteuer müsse gerechter werden, sagt er. Die Bundeswehr schickt in den nächsten Tagen 3 Tornado-Kampfjets zu einer Atomwaffenübung der NATO nach Norditalien. Die Jets werden vom Flieger Horst Büchel in Rheinland-Pfalz nach Aviano verlegt. Bei dem Manöver wird geübt, wie das NATO-Bündnis im Ernstfall mit Atomwaffen reagieren würde.
0: Danke, Katrin.
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0: Neuzugang bei Judas Priest. Lilly weiß mehr.
9: Ja, nach über 50 Jahren haben Judas Priest einen neuen Bassisten. Seit 1970 war Ian Hill der Mann am Vierseiter der Metal-Legenden. Jetzt hat der Musiker mit sofortiger Wirkung seinen Rücktritt aus der Band verkündet. In den sozialen Medien hat er geschrieben, dass er seit Jahren zunehmend mit Arthritis zu kämpfen hat. Auch eine kürzliche Schulterverletzung. Und dazu dann noch der Wunsch, sich ein bisschen mehr auf seine Familie zu konzentrieren, nennt er alles als sehr verständliche Gründe für seinen Ausstieg. Der neue Mann am Bass ist kein Unbekannter. Und zwar der Engländer Davey Rimmer, der seit einigen Jahren mit Uriah Heep auf der Bühne steht. Das wird gut.
0: Das hier auch. Gleich gibt's die Beastie Boys. Jetzt das Rockantenne Hamburg Wetter.
9: Das wird auch gut, ist jetzt aber noch richtig kalt. Packt euch warm und kuschelig ein. Es sind wirklich Tiefstwerte von 1 Grad gemessen in Kaltenkirchen. Hä? Letzte Woche irgendwie noch 20 tagsüber, jetzt sind es 1 Grad in der Nacht. Also es ist alles ein bisschen verwirrend. 1 Grad in Kaltenkirchen, 4 Grad bei uns in Hamburg gemessen, direkt an der Alsterperle in Uhlenhorst. Und 4 Grad sind es bei euch in Buxtehude. Also egal wo, warm anziehen. Aber der Zwiebellook auch heute wieder keine schlechte Empfehlung, denn später 14 Grad. Die Sonne scheint eigentlich den ganzen Tag lang. Also es wird ein toller Tag.
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0: 3 Meldungen heute Morgen. Geht los mit der A1 Lübeck Richtung Hamburg. Rechnet hier mit 2 Kilometer Stop-and-Go zwischen Moorfleet und Norderelbbrücke. Auf der A7 Richtung Norden noch immer das defekte Fahrzeug hier zwischen Quickborn und Hennstedt-Ulzburg. Und auf der A24 steht ihr stadteinwärts hier in Richtung Hamburg zwischen Schwarzenbeck-Grande und Witzhafe 2 Kilometer. Wenn ihr noch was habt, ruft an oder schreibt auch eine WhatsApp 0800 168 666. Gute und sichere Fahrt.
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0: Fast. Schmidt hat Urlaub. Ich bin Lars vom Rockantenne Hamburg Nachmittag.
9: Guten Morgen, Lars.
0: Nutze
9: schön, dass du
0: das
9: da bist.
0: Hier gerne wieder als bezahlte Fortbildungsmaßnahme. Moin, Lilly.
9: Man lernt ja nie aus. Guten Morgen, schön, dass du da bist und schön, dass ihr da seid. Wir haben für euch natürlich den besten Rock nonstop, wie versprochen, jetzt die Beastie Boys.
0: Wow, und das am Montagmorgen. Ja.
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0: Kann ja nur gut werden.

0: Leute, in zwei Wochen präsentieren wir euch Placebo in der Barclays Arena. Das waren Sie hier in der Frühschicht auf Rockantenne Hamburg. Es ist 7.10 Uhr. Guten Morgen.
1: Guten Morgen.
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1: Tja, was sind sie? Eure Lieblingssongs, über die sprechen wir. Und das machen wir auch immer besonders gerne, wenn wir hier Nachwuchs bei uns bei Rockantenne Hamburg haben. Und zwar unsere Praktin Mariella aus Eimsbüttel. Guten Morgen.
3: Moin. Moin Lilly, moin Lalo.
0: So, dein Rocksong des Lebens. Wir sind sehr gespannt.
3: Mein Rocksong meines Lebens ist Come As You Are von Nirvana.
0: Warum der? Erzähl mal.
3: Er verbindet mich mit meinem Opa und meinem Freund.
1: Ah, wie schön, erzähl mal mehr.
3: Die Verbindung zu meinem Opa, das kommt daher, dass er ganz viel Gitarre gespielt hat, auch schon in seiner Kindheit und angefangen hat, Rocksongs selber zu spielen. Und dann hat er immer diesen Song gespielt.
1: Ach, das ist ja schön.
0: Okay. Und jetzt kommt noch der Freund ins Spiel.
3: Als ich meinen Freund kennengelernt habe, hat er immer erzählt, er wollte gerne Gitarre lernen. Und ich habe ihm gesagt, dass mein Opa ein großer Fan davon ist und wir immer ausprobieren könnten, ob er dir was beibringen kann.
0: Mhm.
3: Und genau dieser Song haben die beiden dann zusammen auf Gitarre gespielt und es war ein sehr emotionaler Moment für mich.
1: Ach, wie schön. Dann wollen wir sagen, lassen wir jetzt nicht Opa und Freund dran, die machen das bestimmt auch toll, aber...
0: Ich hätte mir das gerne angehört.
1: Ja, das glaube ich.
0: Machen wir ein anderes Mal.
1: Wir machen Nirvana, das Original. Come As You Are, Rock Antenne Hamburg. Guten Morgen, 11 nach 7 haben wir es jetzt und das ist der beste Rock nonstop, ist ja

0: Der beste Rocklaustop mit Alice Cooper. Guten Morgen um 20 nach 7. Das ist die Frühschicht auf Rockantenne Hamburg. Gleich Falling in Reverse. Jetzt.
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0: Es wird spannend. Noch gute 20 Minuten.
2: Ja, dann wird sich hier jemand mal so richtig freuen. 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
0: 10 Kandidaten, 10 Bilder. Einer bekommt das Cover-Up. Erfahrt ihr in 20 Minuten hier in der Frühschicht auf Rockantenne Hamburg. Jetzt Falling in Reverse.

0: Auch heute eine tragende Säule dieser Frühschicht natürlich Billy Idol um 7.26 Uhr. Guten Morgen.
1: Guten Morgen.
0: Das bist du ja hier.
2: Jetzt bin ich auch angemacht. Guten Morgen. Ja. Gleich für euch, no doubt.
0: Und Gotthard.
2: Mit Schuh draus.
0: Hier auf Rockantenne Hamburg.
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0: 7.30 Uhr, halb 8.
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15: Ich bin Katrin Steinberger. Jetzt das kurze Update für euch. Heute beginnen in Mecklenburg-Vorpommern die offiziellen Koalitionsgespräche zwischen SPD, Grünen und Linken. Ziel ist ein rot-rot-grünes Bündnis. Inhaltlich geht es unter anderem um den Erhalt von Kliniken, mehr Mitsprache für Bürger und weiterhin kostenfreie Kitas. Die AfD hatte zwar die meisten Stimmen bekommen bei der Landtagswahl, kann aber ohne Partner keine Regierung bilden. Im Strafprozess gegen Ex-Verkehrsminister Scheuer werden heute die wichtigsten Zeugen gehört. Der CSU-Politiker soll im Untersuchungsausschuss zur gescheiterten Pkw-Maut gelogen haben. Das wirft ihm die Staatsanwaltschaft vor. Scheuer bestreitet eine Falschaussage. Das Gericht soll klären, wie glaubwürdig seine Darstellung ist. Der SC Freiburg ist neuer Tabellenführer der Fußball-Bundesliga. Der Sportclub gewann am Abend zum Abschluss des 5. Spieltags 2:1 gegen Schalke. Im rheinischen Derby setzte sich Köln ebenfalls mit 2:1 gegen Borussia Mönchengladbach durch. Überschattet wurde das Spiel aber von schweren Fanausschreitungen.
0: Danke, Katrin. Jetzt das Rockantenne Hamburg Wetter mit Lilly.
2: Ein schöner Sonnenaufgang kündigt sich hier gerade an. Wir haben in Hamburg selber gemessen 4 Grad gemessen im Stadtpark in Winterhude. 3 Grad gerade mal in Itzehoe, 4 Grad bei euch in Buchholz. Es ist richtig frisch heute früh, wird aber ganz toll. Viel Sonne heute, paar Wolken, das Ganze bei maximal 14 Grad.
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0: Bist noch mal extra.
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0: Zum Fenster gegangen, hast du
2: nicht
0: mal
2: nachgeguckt? Nicht so spektakulär wie am Freitag, da war das ganz aufregend, aber wenig Wolken hier gerade, ja.
0: Jetzt haben wir die A1 Lübeck in Richtung Hamburg. 2 Kilometer Stop-and-Go hier zwischen Moorfleet und Norderelbbrücke. Rechnet mit 3 Kilometer Stop-and-Go, wenn ihr auf der A7 Richtung Norden unterwegs seid. Das geht ab Hausbruch los bis zum Elbtunnel hoch. Und 0800 168 666. Moin, Stefan ist noch dran.
1: Moin, Lilly. Moin, Lalo. A23 Hamburg Richtung Heide. Zwischen Pinneberg Nord und Elmshorn ist da eine Baustelle. Da wird einspurig. Und da haben sich schon so Kilometer anderthalb angesammelt.
0: Haben wir auf dem Schirm. Danke fürs Bescheid sagen. Gute Weiterfahrt. Jetzt wie versprochen mit No Doubt.
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0: Der beste Rock nonstop mit Goddard. Rockantenne Hamburg hier, guten Morgen.
1: Guten Morgen.
0: 20 vor 8 und jetzt
1: geht's um die Wurst.
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0: Danke fürs Abstimmen. 10 Tattoo-Sünden standen zur Auswahl. Und jetzt erfahrt ihr, wer die meisten Stimmen bekommen hat und sich über ein professionelles Cover abfreuen darf. Hast du die Nummer?
1: Ich habe die Nummer und ich habe auch einen Namen. Die Nummer werde ich nicht laut und öffentlich sagen. Der Name ist Jens.
0: Jens, ich würde mal ins Telefon gehen, Jens.
3: Moin.
0: Moin.
1: Ja, moin. Dynamischen guten Morgen nach Vierstedt.
0: Lilly und Lars hier aus der Rockantenne Hamburg Frühstück. Bist du schon länger wach?
3: Hallo, ihr zwei.
0: Bist ja schon voll am Start.
3: Ich bin schon länger. Ich bin schon auf der Arbeit.
1: Ach so. Ja,
0: wir auch.
1: Krass, okay, ich wollte gerade fragen, weil du arbeiten musst oder weil du so aufgeregt bist und weißt, dass ja heute aufgelöst wird bei Tattoo-Tata und vielleicht große Hoffnung hast.
3: Ja, also schlafen konnte ich schon mal gar nicht, das ist Fakt.
1: Ja.
3: Ich bin eigentlich ziemlich kaputt hier und aufgeregt, was passiert, klar. Ja.
0: Für alle, die das Foto nicht gesehen haben, nicht mitgevotet haben auf rockantenne.hamburg, würdest du nochmal deinen Tattoo-Unfall beschreiben kurz?
3: Also es ist David Bowie drauf, den man nicht erkennen kann, es ist grausam.
1: Auf deiner Schulter so das Ganze, ne?
3: Ja, genau.
1: Und angenommen, du würdest jetzt das Cover-Up bekommen von Dirk von Corvo Tattoo in Altona. Sag mal, was würdest du denn machen aus dem Bowie? Einen richtig geilen Bowie vielleicht oben drüber?
3: Nee, die Idee ist eigentlich, ich bin schon seit 6 Jahren auf der Suche und mit Dirk Binder sieht das eigentlich sehr, sehr gut aus. Und zwar würde ich gerne einen Baum haben wollen, wo drin eine Uhr ist. Da ist das Datum von mir drin, von meiner Herzkrankheit, von meiner Tochter und so weiter. Und auch so ein kleines Uhrwerk im Hintergrund, so mit Zahnräder. Und in dem Baum ist, wie gesagt, die Namen von meiner Tochter, von meiner Frau, die sind da eingeritzt. St. Pauli natürlich auch.
1: Ach, guck mal.
3: Und dann würde da eine Bassgitarre angelehnt am Baum sein, weil ich auch kleiner Musiker bin.
1: Jens, du bist aber mal richtig vorbereitet in die Nummer reingegangen, ne?
0: Absolut.
3: Weil ich ja schon so lange suche.
1: Doch wirklich froh, dass wir dir jetzt sagen können, mein Lieber, du hast offiziell das schlimmste Tattoo in Hamburg und Umgebung. Es wurde für dich abgestimmt und du bekommst ein Cover-Up. Von Dirk von Corvo Tattoo Art in Altona.
0: Der freut sich schon, der Dirk.
4: Hallo Jens, ich habe dein Bowie-Tattoo gesehen und erstmal Gratulation. Freue mich, dass es für dich geklappt hat und das machen wir auf jeden Fall weg und machen da was Schönes drüber, worauf du Bock hast und dann sehen wir uns in meinem Studio.
3: Ich werde bekloppt, Leute, danke.
0: Freut uns.
1: Super. Ach, wie schön, dass du auch schon so eine tolle Idee hast. Herzlichen Glückwunsch. Toll, dass du mitgemacht hast.
0: Fehlt eigentlich nur noch David Bowie jetzt, oder?
1: Oder?
0: Aber mal ja, als Mucke.
1: Auch.
0: Der beste Rock nonstop mit Heroes. Bist du dabei?
3: Sehr geil. Sehr, sehr geil. Ja, sehr schön. Mein Lieblingslied.
1: Sehr
0: gut. Hier auf Rockantenne Hamburg. Schöne Woche dir.
1: Das ist der beste Rock nonstop. Moin.

0: immer der beste Rock nonstop hier auf Rock Antenne Hamburg. Zum Beispiel von den Red Hot Chili Peppers. Moin!
1: Guten
0: 7:52 Morgen! 7:52 Uhr. Jetzt Musik aus Zurück in die Zukunft.
1: Aber hallo!
0: Ich wollte mir das Musical noch angucken.
1: Ja, dann aber mal los, mein Lieber. Es ist ja jetzt der 12.10. Bis Weihnachten zum Beispiel. Gute Geschenkidee, denn Zurück in die Zukunft zieht Mitte Februar leider schon wieder aus dem Operettenhaus aus. Tickets gibt es ab 68 €, habe ich gerade mal nachgeschaut. Also da gibt es gute Angebote gerade. Tolles Weihnachtsgeschenk und hier der Soundtrack von Huey Lewis and the News. Moin!

0: Guten Morgen, Rock City Hamburg. Hier ist Rock Antenne Hamburg mit dem besten Rock Nonstop. Gleich mit Creed.
1: Das ist der beste Rock Nonstop zusammen mit Green Day. Gleich
2: schon
1: kurz nach 8
2: voll
1: ausgespielt, natürlich.
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0: Gleich wird es 8 Uhr.
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17: Ich bin Katrin Steinberger. Jetzt das kurze Update für euch. Wie geht es weiter mit der Krabbenfischerei im Wattenmeer? Schleswig-Holsteins Umweltminister Goldschmidt fordert mehr Schutzflächen, in denen gar nicht gefischt wird. Krabbenfang sei ein massiver Eingriff in die Meeresökologie und der Meeresboden müsse besser geschützt werden. Goldschmidt will die wenigen verbliebenen Fischer aber nicht aus dem Nationalpark drängen, sondern setzt auf einen neuen Dialog. Bislang gibt es keine Einigung. Bei der geplanten Rentenreform drückt CSU-Chef Söder aufs Tempo. Ein geeignetes Paket könne es aus seiner Sicht schon bald geben, sagte er in der ARD. Minijobs soll es weitergeben, das Rentenalter etwas steigen. Wer kurz vor der Rente steht, soll mit Übergangsregeln geschützt werden, so Söder. Bei offenen Streitfragen mit dem Koalitionspartner SPD dringt er auf Kompromisse. Freiburg ist nach dem 5. Spieltag wieder Spitzenreiter der Fußball-Bundesliga. Der Sportclub gewann 2:1 gegen Schalke. Köln gewann das Rhein-Derby gegen Gladbach ebenfalls 2:1. In der zweiten Liga holte Hertha BSC einen 2:1-Sieg gegen Fürth. St. Pauli gewann gegen Karlsruhe 2:0 und Bochum unterlag Bielefeld mit 0:1.
0: Danke, Katrin.
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0: Nickelback kommen zurück nach Deutschland. In welche Städte, Lilly?
1: 4 Konzerte wird es geben. Ja. Und zwar im Juni 2027 kommen sie nach Köln, Stuttgart, München. Und das nächste an uns dran ist dann Hannover. Mit dem Gepäck haben sie ihr neues Album Everything Under the Sun, das Ende Oktober rauskommt. Der Vorverkauf geht los, Freitag um 10. Und also Hannover ist das nächste an Hamburg.
0: Kann man machen.
1: Das kann man durchaus mal machen.
0: Gleich gibt's hier Green Day, jetzt das Rockantenne Hamburg-Wetter.
1: Das wird richtig toll heute. Die Sonne ist mittlerweile aufgegangen, aber es ist saukalt draußen. Also zieht euch warm an. In Elmshorn gerade mal 1 Grad. Ne? Also es ist vor allem in Schleswig-Holstein sehr, sehr kalt heute früh. Hier bei uns in Hamburg sind es 4 Grad. Ist jetzt nicht unbedingt viel wärmer. 4 Grad messen wir aktuell auch in Seevetal. Also egal wo. Dick einmummeln und dann Zwiebellook, weil später 14 Grad und Sonne, da kann es schon wieder auch nett angenehm warm auf der Haut werden.
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0: Achtung auf der A1.
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0: Und zwar in Richtung Bremen, da liegen Gegenstände zwischen Heidenau und Sittensen. Vorsichtig dort. Auf der A1 Lübeck in Richtung Hamburg, Stop and Go zwischen Moorfleet und Norderelbbrücke. Auf der A1 ist auch Andi unterwegs. Moin.
18: Moin, ihr Lieben. Moin, Lars. A1 Bremen Richtung Hamburg. Ab Ende Baustelle bei Raststätte Stillhorn. Stockender Verkehr Richtung Hamburg und Kreuz Norderelbe.
0: Danke, Andi. Und auf der A7, da staut sich das auch noch in Richtung Norden, rechnet mit etwa 3 Kilometern vom Elbtunnel. Gut und sichere Fahrt.
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0: Schmidt hat Herbstferien.
1: Ist das schön, oder?
0: Ja. Weißt du, was er macht?
1: Also er hat zumindest den groben Plan, mit den Kindern nach Dänemark zu fahren, mit dem Camper. Aber mal gucken, was am Ende passiert. Ne?
0: Ich bin Lars von Rockantenne Hamburg Nachmittag.
1: Ja, ich bin Lilly und wir haben für euch zusammen Green Day mit American Idiot hier auf Rockantenne Hamburg.
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0: Läuft.

0: Der beste Rock Non-Stop mit Creeps. Ganz in Hamburg hier, die Frühschicht. 10 nach 8, guten Morgen.
1: Guten Morgen.
0: Jetzt Classic Rock von Queen, We Are The Champions. Ja. Und damit sind wir dann auch schon beim Hamburger Fußball. War ein gutes Wochenende.
1: Ich sag mal so, dieses Wochenende lief richtig gut für beide Hamburger Vereine. Der HSV musste in Hoffenheim ran, 2-3 haben sie dort gewonnen, sind jetzt auf dem Tabellenplatz 12 der ersten Bundesliga. Und unser FC St. Pauli hat mal schön was abgerissen hier im Millern-Tor gegen den KSC. Da haben sie 2 Tore gemacht, KSC 0, dementsprechend 3 Punkte und jetzt auf Tabellenplatz Nummer 7. Also wer weiß, wenn das so weitergeht.
0: Gute Arbeit, weiter so. Hier ist euer Song Queen auf Rockantenne Hamburg.

0: 41 hier in der Frühschicht auf Rockantenne Hamburg. 8.17 Uhr, guten Morgen oder
1: guten
0: auch hola, buenos dias,
1: ja.
0: Tanz, wie ihr wollt. Und das geschieht hier auf speziellen Wunsch von Lilly. Hat damit nichts zu tun.
1: Aber wie lustig. Könnten wir schöner einsteigen in den Tag der spanischen Sprache? Ja, sehr schön. Hatte ich persönlich 6 Jahre lang in der Schule, habe dann mein Glück 3 Monate in Spanien hab mein Glück in Spanien probiert, dort mit einer Sprachschule, aber am Ende des Tages kann ich sagen, entiendo nada, das heißt so viel wie ich verstehe gar nichts. Ein Bier bestellen, das bekomme ich auf jeden Fall auch noch hin, und bei den Rockstars, die Spanien so zu bieten hat, klingt das natürlich alles ein bisschen besser, als wenn wir das machen.
0: Der Kollege Alex.
2: Auch in Spanien kennt man sich seit langer Zeit im Fachbereich Rock bestens aus, und zwar im 60s-Style. 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Los Bravos wurden 1965 in Madrid gegründet und die Band war für Spanien das, was die Beatles für England waren. Allerdings war die Erfolgsphase nur ein gutes Stück kürzer. 1966 bis 68 wurde richtig abgeliefert. Seitdem läuft die Nummer eher unter dem Motto Spielstand verwalten und an der Eckfahne die Uhr runterlaufen lassen. Der Sänger hatte den spanischsten Namen, den man sich vorstellen kann. Michael Volker Kogel. Der kam nämlich aus Berlin. Los Bravos war eine spanisch-deutsche Co-Produktion, die in London produziert wurde und weltweit eingeschlagen ist. AC/DC haben Back in Black, Los Bravos haben den One-Hit-Wonder-Song Black is Black. Black is Black.
0: I want my baby back. Und wir haben diesen Song für euch.
1: Oh, die Eros del Silencio mit Entre Dos Fieras. Zwischen zwei Welten, kann ich euch sogar übersetzen. Und da hört's wieder auf. Ihr hört's hier auf Rockantenne Hamburg, das ist der beste Rock Non-Stop. Wir haben es gleich 20 nach 8.

0: Es könnte Stunden so weitergehen, oder? Aber jetzt ist Schluss bei Great White. Vielen Dank. Das ist der beste Rock Nonstop hier auf Rockantenne Hamburg, kurz vor 8:30. Schmidt ist ja im Urlaub und auch diesmal hat er mir wieder mitgegeben, vergiss mir nie die AC/DC-Garantie. Dem möchte ich gerne nachkommen. Gleich um kurz nach 8:30.
1: Außerdem Avril Lavigne.
0: Geile Mischung, ne?
2: Ja. Der beste Rock Nonstop.
0: Gleich wieder auf Rockantenne Hamburg.
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0: Kurz nach 8:30.
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16: Ich bin Katrin Steinberger. Jetzt das kurze Update für euch. Parteibeben bei der SPD. Die Co-Vorsitzende und Bundesarbeitsministerin Bärbel Baas tritt zurück. Hintergrund ist der Tod ihrer Stieftochter. In einem Statement schreibt Baas heute, sie brauche Zeit, um zu trauern. Diese möchte sie sich nehmen. Die CDU stellt ihren Kurs auf den Prüfstand. In Berlin diskutiert die Parteispitze um Bundeskanzler Merz seit gestern bei einer Klausurtagung über Konsequenzen aus den schwachen Landtagswahlen und den schlechten Umfragen. Heute will Merz über die Ergebnisse berichten. Unterstützung kommt von der Schwesterpartei CSU. CSU-Chef Söder sagte in der ARD, Merz bleibt Kanzler. An der Tabellenspitze der Fußball-Bundesliga steht jetzt der SC Freiburg. Der Sportclub besiegte am Abend Schalke 04 mit 2:1. Im Rhein-Derby holte Köln einen 2:1-Sieg gegen Borussia Mönchengladbach. Unschöne Szenen gab es in den Fanblöcken. Es kam zu Krawallen. Mönchengladbacher Fans schossen Leuchtraketen auf Kölner Fans.
0: Danke, Katrin. Jetzt das Rockantenne Hamburg, Wetter mit Lilly.
2: Ist kalt draußen, zieht euch warm an, wir haben aktuell nur 2 Grad gemessen, beispielsweise bei euch in Trittau. Aber die Sonne ist raus, das ist die gute Nachricht. Stellenweise ist es neblig, zum Beispiel in Buxtehude bei 4 Grad, hier bei uns in Hamburg auch. Kann es ein bisschen diesig sein, 4 Grad messen wir aktuell im Klövenstehen in Rissen. Es werden heute 14 Grad, also es wird wieder ganz angenehm. Viel Sonne ist dabei, ein paar Wolken auch am Himmel, aber wirklich schönstes Herbstwetter heute. Morgen ein bisschen mehr Regen am Start, und dann wird es auch wieder wärmer gegen Ende der Woche.
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0: Achtung Highway Stars, auf der A7 in Richtung Hannover in Höhe Schneverding Gefahr durch Gegenstände. Hier staut sich das heute früh auf der A1 Lübeck in Richtung Hamburg, 2 Kilometer zwischen Moorfleet und Norderelbbrücke. Auf der A7 Richtung Norden steht ihr vom Elbtunnel aktuell 4 Kilometer und dann sehe ich hier aktuell einen Unfall auf dem Kronstieg zwischen Langenhorner Chaussee und Tankstädter Landstraße. Da braucht ihr momentan ein bisschen länger. Wenn ihr noch was habt, kostenlos durchrufen oder eine WhatsApp schreiben, 0800 168 666. Gut und sichere Fahrt, jetzt wie versprochen mit der AC/DC-Garantie.
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0: Eindeutig der beste Rock Nonstop mit Avril Lavigne hier auf Rockantenne Hamburg.
1: Guten Morgen.
0: Die Frühschicht, 20 vor 9. Guten Morgen. Gleich Classic Rock von Europe. Yes.
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0: Oh, hier ist heute Morgen schon viel passiert, oder? Zwei glückliche Tattoo-Liebhaber durften sich heute Morgen freuen. Einmal Katharina aus Barmbek-Nord. Die hat für die Tattoo-Sünden abgestimmt bei uns auf der Website. Und damit herzlichen Glückwunsch, selber eins klar gemacht.
3: Du bekommst von uns eine Tattoo-Session mit Dirk.
0: Ja!
4: Oh mein Gott, wie geil! Danke!
0: Dirk, unser Künstler, der das Tattoo machen wird. Und dann hatten wir noch Jens aus Flehstedt. Der darf sich rühmen.
3: Du hast offiziell das schlimmste Tattoo in Hamburg und Umgebung. Es wurde für dich abgestimmt und du bekommst ein Cover-Up von Dirk von Corvo Tattoo Art in Altona.
5: Ich werde bekloppt. Leute, danke.
0: Herzlichen Glückwunsch.
3: Bitte
0: euch
3: gerne.
0: Beiden.
3: Das
0: danke
3: ist doch
0: fürs Mitmachen.
3: Toll gelaufen.
0: Tattoo Tata hier auf Rockantenne Hamburg.
3: Und das ist The Final Countdown von Europe auf Rockantenne Hamburg. Wir haben es gleich.

0: R.E.M. in der Frühschicht auf Rockantenne Hamburg. Es ist 10 Minuten vor 9. Schönen guten Morgen.
1: Einen wunderschönen guten Morgen. Und wir haben heute den 12. Oktober. Und heute ist ein geschichtsträchtiger Tag für die Rockmusik und auch für uns hier in Hamburg. Denn es gab hier ja den wunderbaren Star Club. Und heute vor 40 Jahren hat der traurige Abriss des legendären Clubs angefangen. Das ist ja wirklich eine Institution gewesen. Es fand dann eine symbolische Abrissfete statt, bei der wirklich ordentliche Leute mit aufgetreten sind. In dem Club, der nur zwischen 62 und 69 war, hatten wir Größen dabei, wie natürlich die Beatles. Deren Karriere fing da so richtig an. Ne?
0: Chuck Berry war dabei.

alles, was großartig. Rang und Namen hat und in den 60er Jahren schon da war, hat dort Musikgeschichte geschrieben. Kann man nur einfach mal wieder sagen, danke an den Star Club. Und ja, der ist nicht mehr, das wisst ihr alle. Und das hier ist ein Mr. Mister Kyrie, Frau Kantelle Hamburg. Wir haben es 8 Minuten vor 9. Guten Morgen, das ist der beste Rock nonstop. Wow.

0: Guten Morgen, die Frühschicht auf Rockantenne Hamburg.
1: Das ist der beste Rock'n'Roll Stop.
0: 4 vor 9.
1: Kurz vor 9 und kurz nach 9 für euch Ghost.
0: Das wird das Sixpack, ne?
1: Ja, schon wieder soweit.
0: Das höre ich immer zu Hause.
1: Ja, jetzt hörst du es mal auf der Arbeit drauf. Was haben wir noch?
0: Classic Rock von NXS. Kurz nach 9 auf Rockantenne Hamburg.
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0: Es ist 9 Uhr.
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15: Ich bin Katrin Steinberger, jetzt das kurze Update für euch. In Hamburg sind bei einem Unfall zwischen zwei Autos und einem Linienbus zwei Menschen verletzt worden. Passiert in der Lübecker Straße in der Nähe des U-Bahnhofs Wartenau. Ein Auto stieß beim Spurwechsel mit einem anderen Wagen zusammen und wurde anschließend gegen den Bus geschleudert. Fahrer und Beifahrer des Autos kamen ins Krankenhaus. Bärbel Baas tritt zurück, das hat die 58-Jährige heute Morgen bekannt gegeben. Sowohl als Bundesarbeitsministerin als auch als SPD-Chefin. Sie begründete den Schritt mit dem Tod ihrer Stieftochter. Dafür wolle sie sich Zeit zum Trauern nehmen. Ein weiterer Grund seien öffentliche Angriffe auf sie, auch aus den Reihen des Koalitionspartners der Union. Der SC Freiburg ist neuer Tabellenführer der Fußball-Bundesliga. Der Sportclub gewann am Abend zum Abschluss des 5. Spieltags 2:1 gegen Schalke. Im rheinischen Derby setzte sich Köln ebenfalls mit 2:1 gegen Borussia Mönchengladbach durch. Überschattet wurde das Spiel aber von schweren Fanausschreitungen.
0: Danke, Katrin.
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0: Queen gehen doch nicht in Tourrente. Erzähl mir ehrlich.
1: Nee, also wir können alle mal erstmal ganz entspannt aufatmen. Bitte. Letzte Woche gab es ja die Meldung, Queen gehen in Tourrente. Ja, jetzt doch nicht. Also Brian May hatte in einem Interview erzählt, dass 50 Jahre Tourleben in seinen Augen jetzt auch mal genug sei und er sich mehr um auch zu Hause kümmern will und so. Über seine Social Media Kanäle meldet er sich jetzt aber wieder zu Wort und stellt klar, also alles nur ein Missverständnis. Okay. Er wisse selbst nicht, wohin die Reise gehe. Gemeinsam mit Schlagzeuger Roger Taylor arbeite er permanent an neuen Queen-Projekten und grundsätzlich sei er immer offen für neue Abenteuer.
0: Gleich, Classic Rock Kleines von Inexcess. Jetzt das Rockantenne Hamburg Wetter. Fängt kalt an, aber entwickelt sich noch.
1: Genau so ist es. Es ist richtig frisch draußen momentan. Wir haben aktuell 4 Grad gemessen in Hamburg selber am Flughafen in Fuhlsbüttel. Es sind nur 3 Grad bei euch in Neumünster und es sind 5 Grad heute Morgen in Salzhausen. 14 werden es. Die Sonne, die gibt heute Gas. Das wird ganz schön bleiben. Es ist ja jetzt schon schön. Kein Regen in Sicht. Alles super. Nur eben jetzt nochmal warm anziehen. Da seid ihr gut beraten.
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0: Achtung auf der A7 in Richtung Norden.
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0: Hamburg Richtung Flensburg, Gegenstände hier zwischen Schnelsen Nord und Quickborn. Dann staut sich das. A1 Lübeck Richtung Hamburg rechnet mit 2 Kilometern zwischen Moorfleet und Norderelbbrücke. Auf der A7 Richtung Norden steht ihr vom Elbtunnel aktuell 3 Kilometer. In der Gegenrichtung A7 Richtung Süden vor Bahrenfeld 3 Kilometer. Und nach Unfall gesperrt jetzt, ganz aktuell neu, die B73, die Cuxhavener Straße zwischen Esdorfer Heuweg und Tal. Gute und sichere Fahrt. Hier kommt die Musik.
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0: Schmidt ist im verdienten Herbsturlaub. Ja. Alles Gute. Ich bin Lars vom Rockantenne Hamburg Nachmittag und ich habe es eben schon gesagt, ich liebe das, was um kurz nach 9 kommt.
1: Das ist herrlich. 6 Songs am Stück für euch und da gehen wir jetzt rein mit Inexcess. Wir haben noch Ugly Kid Joe dabei, Twisted Sister und die ein oder andere Überraschung, die soll ja auch dabei sein.
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Moin, Alex hier aus Ulsdorf und ich höre immer morgens den Sixpack um kurz nach 9 bei Rockantenne Hamburg, weil so komme ich einfach besser in den Tag und so kann der Tag einfach nur geil starten. 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
1: Yeah.
2: Danke, Lenny. 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Ehrlich gut. 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
1: Und das war mal wieder was, oder?
0: War alles dabei,
1: sechs,
0: was man braucht.
1: Kracher, und es hört hier noch lange nicht auf. Wir haben es kurz vor halb sechs und gleich kurz nach halb sechs. Warten auf euch schon. Chet Kroeger zusammen mit Josie Scott.
0: Bist du bei kurz nach halb sechs? Jetzt komme ich ein bisschen durcheinander.
1: Habe ich halb sechs gesagt? Cool. Ja. Nee, ich meine natürlich kurz nach halb zehn.
0: Kann nochmal von vorne anfangen.
1: Nee, komm. Nein. Kurz nach halb zehn dann.
0: Judas Priest, großartig. Außerdem Chet Kroeger. Für Lilly um kurz nach halb sechs, für euch gleich um kurz nach halb
1: genau,
0: zehn hier
1: jeder
0: auf Rockantenne Hamburg. Keine Ursache.
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3: 9.31 Uhr. Achtung auf der A7 in Richtung Hannover. Hier liegen Reifenteile. Bitte was?
4: Nix, Entschuldigung.
3: Auf der A7 in Richtung Hannover. Hier liegen Reifenteile. Vorsichtig fahren zwischen Evendorf und Bispingen. Hier staut sich das noch auf der A1 Lübeck Richtung Hamburg. 2 Kilometer zwischen Moorfleet und Norderelbbrücke. Auf der A7 in Richtung Süden. Da gab es einen Unfall in Höhe Bahrenfeld. Da hatten wir eine kurzzeitige Sperrung in Richtung Süden. Mittlerweile auf eine Spur verengt. Staut sich ab Dreieck Nordwest bis Bahrenfeld runter. Aktuell 5 Kilometer. In der Gegenrichtung Richtung Norden hier vom Elbtunnel 3 Kilometer und Erik ist auch noch dran.
5: Morgen Lalo, morgen Lilly.
3: Na?
5: Ich habe noch einen Blitzer für euch. A1 Lübeck Richtung Hamburg. Am Parkplatz vor Stapelfeld haben sie sich hingestellt. Mit einer ganz kleinen Kamera.
3: Gut gesehen, danke fürs Bescheid sagen unter der 0800 168 666. Lilly, möchtest du noch was sagen?
4: Ja, es war eigentlich das Wetter, aber das ist doch egal, machen wir jetzt gleich.
3: Ah Gott!
4: Oh. Deswegen lache ich dich die ganze Zeit so freudestrahlend an.
3: Entschuldigung.
4: Ist doch völlig
3: egal. Ich kann das mal erzählen. Bei mir am Nachmittag, wo ich ja herstamme, habe ich dann um halb kein Wetter.
4: Ah, daher kommt das. Guck mal, wir haben sogar jemanden, der das Wetter präsentiert aktuell. Zünd mal den Knaller.
3: Genau, also das Wetter kommt jetzt.
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4: So.
3: Okay, wie wird denn das Wetter heute?
4: Das sage ich euch
3: gerne. Mal drauf angesprochen haben.
4: Es ist doch einfach auch schön, wenn man merkt, dass wir hier live sind, oder?
3: Ja, absolut.
4: Also, Wetter ist herrlich. Die Sonne scheint. Wir haben mittlerweile 6 Grad gemessen in Hamburg in der Sternschanze im Schanzenpark. Es sind 6 Grad auch bei euch in Buxtehude. Schleswig-Holstein zieht jetzt auch nach. 5 Grad in Bad Oldesloe. Es war wirklich richtig kalt. Also 1 Grad heute Nacht, das kam schon überraschend. Tagsüber wird es aber toll bleiben. 14 Grad heute maximal. Und Sonne und Wolken gibt es im Wechsel. Morgen auch nochmal 14 Grad. Und gegen Ende der Woche wird es nochmal bisschen wärmer, bis zu 18 Grad gehen wir nochmal hoch. Also ich würde mich festlegen und sagen, diese Woche abgrillen. Dann ist aber auch wirklich zu kalt irgendwann.
3: Okay.
4: Aber wir werden sehen.
3: Aber jetzt machen wir Musik, ja?
4: Jetzt machen wir Musik.
3: Wie geil.
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3: Schmidt ist nämlich im Urlaub, im Herbsturlaub und ich bin Lars vom Nachmittag. Und jetzt bekommt ihr Chad Krüger und Josie Scott.
4: Alle dabei. Moin.

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0: Classic Rock von Pink Floyd in der Frühschicht auf Rockantenne Hamburg um 5:10 Uhr. Guten Morgen.
1: Guten Morgen.
0: Gleich Simple Plan, die haben wir euch am Wochenende hier in Rock City Hamburg präsentiert.
1: Ja, Volvo, vielleicht war die am Start in der Sporthalle. Am Samstag haben die mal einen richtigen Abriss gestartet. Und das, was wir so bis jetzt von euch an Feedback bekommen haben, das ist ja durchweg positiv.
2: War super, einfach die Stimmung und geile Band.
3: Man fühlt sich 20 Jahre zurückversetzt. Ich wusste nicht, ob ich alt oder jung bin auf diesem Konzert, aber ich glaube, ich bin genau in der Mitte.
4: Also die erste Band war ja noch ein bisschen ruhiger, zweite Band ging dann komplett ab. Fetter Moshpit, richtig geil. Perfekte Vorbereitung auf Simple Plan und das natürlich komplettes Highlight.
5: Also auf einmal Simple Plan einfach so in 2000er-Banger gesungen. Es war großartig. Ein Medley mit Avril Lavigne und allen großen Stars. Unglaublich toll.
6: Das Highlight war, dass die Crowd abgegangen ist, man richtig Spaß hatte. Deswegen war das heute schon echt Bombe und die Band hat ja auch echt abgerissen.
0: Schön, freut mich. Präsentiert von uns Rockantenne Hamburg und hier sind sie. Simple

0: Foo Fighters gehen immer. Und zwar hier auf Rock Antenne Hamburg. Wir spielen euch immer den besten Rock non-stop. So
1: wer
0: sieht das mal aus.
1: Immer geht, sind den Linkin Park. Hier noch mit Chester Bennington am Mikrofon.
0: Und Classic Rock von Brian Adams. Und kurz nach 10 hier auf Rock Antenne Hamburg.
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6: Kurz vor 10.
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8: Ich bin Cordula Senft. Jetzt das kurze Update für euch. Hamburg überlegt, wie die Weinberge besser geschützt werden können. Denn an einem Weinberg sind kurz vor der Lese viele Trauben gestohlen worden. Die Erntebilanz fällt entsprechend ernüchternd aus. Statt bis zu 100 Litern gibt es dort dieses Jahr nur rund 9 Liter Rotwein. Mit dem Bezirksamt Mitte sollen mobile Lösungen gefunden werden. Netze gegen Diebstahl gibt es schon, ein fester Zaun ist nicht geplant. Der Weinberg soll öffentlich zugänglich bleiben. Bärbel Baas tritt zurück als Bundesarbeitsministerin und als SPD-Chefin. Als Grund nannte die 58-Jährige den Tod ihrer Stieftochter und auch öffentliche Angriffe auf sich, auch aus den Reihen des Koalitionspartners Union. Bärbel Baas hatte den SPD-Parteivorsitz seit Juni 2025 gemeinsam mit Lars Klingbeil inne. Ihr Nachfolger als Arbeitsminister soll der ehemalige SPD-Ministerpräsident Alexander Schweitzer aus Rheinland-Pfalz werden. Die Bundeswehr schickt 3 Kampfflugzeuge nach Norditalien auf die Aviano Airbase. Die deutsche Luftwaffe beteiligt sich dort in den kommenden Tagen an einem NATO-Manöver zur Verteidigung des Bündnisgebiets mit Atomwaffen. Die Maschinen sind normalerweise auf dem Stützpunkt Büchel in Rheinland-Pfalz stationiert.
6: Gleich gute Gitarren mit Linkin Park. Jetzt das Rockantenne Hamburg Wetter mit Lilly.
9: Ist kalt draußen. Zieht euch warm an. Wir haben aktuell 7 Grad gemessen in Hamburg und zwar in Fußbüttel am Flughafen. 7 Grad bei euch in Tridau und 7 Grad auch in Buxtehude. Es werden 14. Die Sonne gibt richtig Gas heute. Es ist traumhaft schön draußen. Ein paar Wolken sind am Start. Es bleibt auf jeden Fall trocken.
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6: Achtung auf der A7 in Richtung Hannover runter, zwischen Evendorf und Bispingen, da liegen Reifenteile. In der Gegenrichtung A7 Richtung Norden, da staut es sich vom Elbtunnel 4 Kilometer. In der Gegenrichtung A7 Richtung Süden, vor Bahrenfeld 6 Kilometer. Außerdem stockt es im Verlauf Holsteiner Chaussee, Kieler Straße, zwischen der A23 Eidelstedt und Eidelstedter Platz. Und vielen Dank, Erik, ein Blitzer gesehen auf der A1 Lübeck in Richtung Hamburg, am Parkplatz vor Stapelfeld. Gut und sichere Fahrt. Hier kommt jetzt die Kollegin Yvonne.
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10: Am Montag, Vormittag, moin, den machen wir uns jetzt schön gleich mit JJK, Nirvana, Bryan Adams und vorneweg Linkin Park, das Lockglas.
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2: Gleich mit Loverboy. Classic Rock Tony Armband. Das ist gleich genau für dich. Was Frisches, Sleep Theory mit Cruel Summer. Auch alles gleich hier im besten Rock Nonstop auf Rock Antenne Hamburg.
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1: Es gibt Frisches von Greta Van Fleet. Palace for the People ist ihr neues Studioalbum. Sie werden ja gerne als Nachfolger von Led Zeppelin bezeichnet. Sie haben aber auch schon ihren ganz eigenen Sound. Und mit dem haben sie uns wieder komplett überzeugt. Palace for the People, deshalb unser Album der Woche auf Rock Antenne Hamburg. Mehr Infos dazu findet ihr jederzeit bei uns in der Rock Antenne Hamburg App. Und hier im Programm gönnen wir uns jetzt natürlich auch einen Song daraus.

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13: Ich bin Cordula Senft. Jetzt das kurze Update für euch. Bei einem Unfall zwischen 2 Autos und einem Linienbus sind in Hamburg 2 Menschen verletzt worden. Nach Angaben der Polizei war der Bus gestern Abend auf der Lübecker Straße nahe dem U-Bahnhof Wartenau stadtauswärts unterwegs. Als er nach rechts abbiegen wollte, wechselte ein hinter ihm fahrendes Auto die Spur nach links und stieß dort mit einem anderen Wagen zusammen. Dieses Auto schleuderte dann gegen den Bus. Fahrer und Beifahrer des Wagens kamen verletzt ins Krankenhaus. Neuer Bundesarbeitsminister soll Alexander Schweizer werden, der ehemalige Ministerpräsident von Rheinland-Pfalz. Das verlautete aus Parteikreisen. Der SPD-Politiker tritt die Nachfolge von Bärbel Baas an, die zuvor ihren Rücktritt angekündigt hatte. Sie gibt auch den Posten als Co-SPD-Chefin auf. Als Grund nannte sie unter anderem den Tod ihrer Stieftochter. Briefe verschicken soll teurer werden. Die Bundesnetzagentur plant, das Briefporto zum Januar um etwas über 20% anzuheben. Das wäre eine so starke Verteuerung wie bisher noch nie. Welche Briefart wie teuer wird, steht noch nicht fest. Das entscheidet die Post später selbst. Sollte sie überall die rund 20% draufschlagen, würde ein Standardbrief dann 1,14 Euro kosten.
14: Danke, Cordula. Rockantenne Hamburg Wetter. Boah, es ist doch ganz freundlich heute. Sonne den ganzen Tag, gemischt mit ein paar harmlosen Wolken. Es bleibt nur trotzdem echt frisch. Gerade mal so knapp 10 Grad haben wir am Rathaus in Altona und in Farmsen-Berne. 14 werden das noch und das war's. Bei allem Sonnenschein, also die dicke Jacke mitnehmen.
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14: Aufgepasst bitte auf der A1 Bremen Richtung Hamburg. Zwischen Stuckenborstel und Bokel Gefahr durch ein defektes Fahrzeug auf dem Standstreifen. Und es dauert länger auf der A7 Hannover Richtung Hamburg zwischen Hausbruch und dem Elbtunnel. 2 Kilometer werden wir da angezeigt. Genau wie in der Gegenrichtung zwischen dem Dreieck Nordwest und Bahrenfeld. Auch hier 3 Kilometer stockender Verkehr. Kommt gut an.
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4: Moin, wir rocken uns jetzt gemeinsam durch den ersten Arbeitstag der neuen Woche mit den Killers. Unser Prince of Darkness, Ozzy Osbourne, steht auch bereit. Saftiger Hardrock aus der Down Under kommt obendrauf von AC/DC und Airborne, naja, doppelte Ladung. Und vorneweg darf jetzt Rick Springfield loslegen mit Jessica Girl.
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2: So, Freunde, wir brauchen jetzt ein bisschen Platz auf dem Schreibtisch. Für dieses Brett von Metallica. Me Unforgiven 2. Gönn

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0: Absoluter Kult. Queen mit ihrem Bicycle Race hier im besten Rock nonstop. Auf Rock Antenne Hamburg. Apropos Kult, wir haben jetzt was ganz, ganz Feines. Eine echte Klassikperle.
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2: Es gibt diese Songs, bei denen wir alle nach ein paar Sekunden schon wissen, der kommt jetzt richtig gut. Ritual von Dan Reed Network ist genau seiner. 87 nimmt ihn die Band in Vancouver auf und die Nummer wird von Bruce Fairbairn produziert, der auch Bon Jovi und Aerosmith ihren gigantischen Sound verpasst hat. Im Song stecken Hard Rock, Funk, ganz viel Groove und eine richtig schöne Message. Irgendwie haben wir Menschen doch alle ähnliche Wünsche und Bedürfnisse. Und uns verbindet viel mehr, als uns trennt. Unterschreiben wir so, jetzt für euch in voller Länge, Dan Reed Network mit Ritual.
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10: Ich bin Cordula Senft. Jetzt das kurze Update für euch. Schleswig-Holsteins Umweltminister Tobias Goldschmidt will fischereifreie Zonen im Wattenmeer einrichten. Er sagt, die Krabbenfischerei schade dem Meeresboden und töte viele Lebewesen. Trotzdem will er die Krabbenfischer nicht komplett aus dem Nationalpark verbannen. Ihm gehe es um ein gutes Miteinander von Naturschutz und Fischerei, sagte Goldschmidt. Bundeskanzler Merz hat Arbeitsministerin Baas Respekt gezollt für ihre Entscheidung, zurückzutreten. Er dankte ihr für die Zusammenarbeit. Bärbel Baas hatte ihren Rücktritt als Bundesarbeitsministerin und als Co-SPD-Chefin bekannt gegeben. Als Grund nannte sie den Tod ihrer Stieftochter, aber auch öffentliche Anfeindungen. Neuer Arbeitsminister soll Alexander Schweizer werden, der frühere Ministerpräsident von Rheinland-Pfalz. Für die Umstellung auf klimafreundliches Leben und Wirtschaften braucht es nach einer Studie in Deutschland Investitionen von 6.000 Milliarden Euro binnen 2 Jahrzehnten. Das hat das Prognos-Forschungsinstitut im Auftrag der Förderbank KfW berechnet. Die bisherigen Ausgaben müssten sich damit mehr als verdoppeln. Den Großteil der Investitionen müssten Verbraucher und Unternehmen stemmen. Auf den Staat entfielen nur etwa 12%.
11: Danke, Cordula. Rockantenne Hamburg Wetter. Ist auch recht freundlich heute. Sonne den ganzen Tag, gemischt mit ein paar harmlosen Wolken. Es bleibt nur halt einfach ziemlich frisch. Gerade mal so 10 Grad haben wir am Rathaus in Altona und Farmsen-Berne sind das schon 11. Mehr als 14 werden das heute den ganzen Tag nicht. Bei allem eitel Sonnenschein. Also lieber die Jacke mitnehmen.
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11: Aufgepasst auf der A1 Bremen Richtung Hamburg zwischen Stuckenborstel und Bokel. Hier Gefahr durch ein defektes Fahrzeug auf dem Standstreifen. Und A7 Flensburg Richtung Hamburg, auch noch was los. Zwischen dem Dreieck Nordwest und dem Elbtunnel gibt es 2 Kilometer stockenden Verkehr. Dazu natürlich immer noch die dicke Sperrung nach dem Wasserrohrbruch. Amsingstraße stadteinwärts dicht, Spaldingstraße dicht, Schulzweg dicht in beide Richtungen und die Fuhlsbückler Straße stadteinwärts dicht. Die wird heute ab 8 Uhr aber immerhin wieder geöffnet. Da solltet ihr also schon durchkommen. Daumen gedrückt.
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10: Rein geht es in die erste Mittagspause der neuen Woche und das gleich mit Thin Lizzy. Lenny Kravitz steht bereit. Him und vorneweg Evanescence.
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10: Schön, dass ihr mit am Start seid. Now.

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0: An diesem Montagmittag hier auf Rock Antenne Hamburg. 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
1: Mitmachen ist super leicht. 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Die bekommt ihr dann von uns. 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Mitgemacht hat auch Claudia aus Winsen. Moin.
2: Moin, Yvonne.
1: Claudia, was macht ihr so täglich?
2: Ich bin die Claudia Kralisch von KLB, Kanal- und Bauwerkssanierung GmbH aus Winsen.
1: Okay, und was ist da genau euer Aufgabengebiet?
2: Wir machen hauptsächlich Kanalsanierung. Das, was eigentlich keiner will. Also wir werden angerufen, wenn es schon voll ist, das Rohr. Kommen wir vorbei und wir tun sehr nachhaltig sanieren. Okay. Die Rohre bleiben drin und wir kleben so Schlauchliner, Kurzliner, Bravo-Liner rein und danach läuft's wieder.
1: Wow, also das klingt aber schon nach viel Arbeit. Da braucht man bestimmt viel Kaffee, oder?
2: Erst Rohre sanieren und mit Kaffee nachspülen. Zum Wachbleiben braucht man auf jeden Fall Kaffee und um wieder runterzukommen, weil was man so sieht, ist nicht immer so appetitlich.
1: Das glaube ich. Wie viele Leute müssen da täglich mit Kaffee denn versorgt werden?
2: Ja, mein Mann und ich, wir leiten die Firma. Mein Mann ist draußen und ich mache die ganze Bürokratie im Büro. Und wir haben 8 Mitarbeiter.
1: Oh. Da habt ihr doch garantiert aber dann schon eine Kaffeemaschine, oder?
2: Nein, wir haben noch keine Kaffeemaschine. Deswegen habe ich angerufen.
1: Ja, nee, also so kann es nicht bleiben, Claudia. Du und dein Unternehmen, ihr bekommt von uns die Kubo Milk Master von Tchibo im stylischen Lipstick Red. Ja, ja. Eine super coole Kapselmaschine für besten Cappuccino und aromatischen Kaffee. Und den Kaffeevorrat im Wert von knapp 500 Euro gibt es natürlich auch obendrauf.
2: Das ist ja cool. Da freuen sich meine Mitarbeiter ganz besonders drauf, denke ich mal. Vielen Dank.
1: Ja, oh Gott, super gern.

0: Jeden Dienstag bekommt ihr von uns unser aktuelles Album der Woche und das ist in dieser Woche großartig von Greta Van Fleet. Palace for the People heißt es und klingt so. 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
8: Ich bin Tanja Nowak. Jetzt das kurze Update für euch. Nach dem Wasserrohrbruch ist die Amsinkstraße morgens wieder stadteinwärts befahrbar. Von 5 bis 11 Uhr gibt es zwei Spuren ins Zentrum. Dafür werden Spuren der Gegenrichtung genutzt. Wer stadtauswärts will, muss in dieser Zeit über die Nordkanalbrücke oder den Recher-Lübcke-Damm ausweichen. Ab 12 Uhr mittags ist die Straße dann nur noch stadtauswärts offen. Stadteinwärts geht nichts mehr. Nach dem Rücktritt von Co-SPD-Chefin Bärbel Baas will die SPD ihre gesamte Führung neu zur Wahl stellen, auf einem Bundesparteitag Ende des Jahres. Das kündigte der zweite Parteichef Lars Klingbeil an. Ob er selbst nochmal antritt, sagte er nicht. Baas ist auch als Bundesarbeitsministerin zurückgetreten. Ihr Nachfolger im Ministeramt soll Alexander Schweizer werden, der frühere Ministerpräsident von Rheinland-Pfalz. Der Nobelpreis für Wirtschaftswissenschaften geht in diesem Jahr in die USA an die Wissenschaftler Robert E. Hall und Michael Woodford. Das hat die Königlich Schwedische Akademie der Wissenschaften in Stockholm bekannt gegeben. Die beiden forschten unter anderem an Orientierungshilfen für Zentralbanken an den Finanzmärkten. Der Wirtschaftspreis wird traditionell immer als letzter Nobelpreis vergeben.
9: Danke, Tanja. Rockantenne Hamburg-Wetter, das ist doch ganz freundlich heute, oder? Sonne, ganzen Tag, gemischt mit ein paar harmlosen Wolken. Es bleibt nur leider relativ kalt, das ist die Jahreszeit. 12 Grad haben wir am Rathaus, 13 in Altena und in Farmsen-Berne. 14 werden das noch und das war's dann. Also schöner Sonnenschein, trotzdem dicke Jacke mitnehmen.
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9: Auch hier gute Nachrichten, keine Staus, keine Gefahrenmeldungen und es gibt immer noch eine Sperrung nach dem großen Wasserrohrbruch. Die Amsingstraße stadteinwärts ist zwischen Billhorner Brückenstraße und Klostertor geblockt. Die Spaldingstraße ist dicht, der Schulzweg in beide Richtungen. Aber seit heute Morgen um 8 ist die Fuhlsbüttler Straße wieder frei und befahrbar. Es geht also voran.
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3: Ich bin Tanja Novak. Jetzt das kurze Update für euch. Ein 27-Jähriger ist im Kreis Nordfriesland auf dem Puffer einer Regionalbahn mitgefahren und von einem Zugbegleiter entdeckt worden. Der Zug musste außerplanmäßig anhalten. Der Mann blieb unverletzt und wurde der Polizei übergeben. Gegen ihn läuft nun ein Strafverfahren wegen gefährlichen Eingriffs in den Bahnverkehr. Ist es eine Chance für die Koalition oder eine neue Krise? Bärbel Baas zieht sich mit sofortiger Wirkung als Arbeitsministerin und SPD-Chefin zurück. Nachfolger wird Alexander Schweizer. Grund für den Rücktritt ein persönlicher Schicksalsschlag, der Tod ihrer Stieftochter. Baas kritisierte, dass die öffentlichen Angriffe auf sie trotzdem weitergegangen seien, auch aus der CDU. SPD-Chef Lars Klingbeil dazu.
4: Hinter all diesen Ämtern stehen am Ende Menschen. Und auch an uns gehen die Krisen dieser Zeiten nicht spurlos vorbei, die auch immer mehr Hass und Hetze einziehen lässt und die persönliche Diffamierung. Und das sind insbesondere Frauen und insbesondere die Frauen in herausgehobenen Führungspositionen, die sowas immer stärker erleben müssen. Und ich will Ihnen für mich sehr klar sagen, das ist nicht akzeptabel.
3: Laut Klingbeil steht die komplette SPD-Spitze auf einem Bundesparteitag Ende des Jahres nun zur Wahl. Volkswagen hat im dritten Quartal weltweit über 14% weniger Autos verkauft. Besonders stark war der Rückgang in China mit 38,5%. Von Januar bis September setzte VW rund 6 Millionen Fahrzeuge ab. Das sind 9% weniger als im Vorjahr.
5: Danke, Tanja, für die Meldung. So lässt sich der Herbst doch aushalten hier im Rockantenne Hamburg Wetter. Es ist echt freundlich heute. Nur so ein paar Deko-Wolken, die bringen aber nichts mit. Und ansonsten Sonne, Sonne, Sonne, Sonne. Man merkt allerdings, dass es ein bisschen später im Jahr ist, denn trotz all dem Sonnenschein ist es echt kalt. 13 Grad haben wir am Rathaus in Altona und in Farmsen-Berne. 14 werden das heute noch. Das war's. Also Schal und dicke Jacke sind angesagt.
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5: Hier ist nicht so viel angesagt. Keine Staus, keine Gefahrenmeldung, nur die große Sperrung nach dem Wasserrohrbruch. Amsingstraße stadteinwärts dicht, Spaldingstraße dicht, Schulzweg dicht in beide Richtungen. Aber seit heute früh um 8 die Fuhlsbüttler Straße wieder frei und befahrbar. Es geht doch langsam voran.
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17: Ich bin Tanja Nowak. Jetzt das kurze Update für euch. Schleswig-Holsteins Umweltminister Tobias Goldschmidt will fischereifreie Zonen im Wattenmeer einrichten. Er sagt, die Krabbenfischerei schade dem Meeresboden und töte viele Lebewesen. Trotzdem will er die Krabbenfischer nicht komplett aus dem Nationalpark verbannen. Ihm gehe es um ein gutes Miteinander von Naturschutz und Fischerei, sagte Goldschmidt. Unmittelbar nach dem Rücktritt von Arbeitsministerin Bärbel Baas mahnt die CDU-CSU zur Eile bei den anstehenden Reformen. Unionspolitiker werfen Baas das Verschleppen der Reformen vor. Sie selbst hatte ihren Rücktritt vom Ministerposten und als SPD-Vorsitzende mit dem Tod ihrer Stieftochter, aber auch mit öffentlichen Angriffen auf sie selbst begründet. Ihr Nachfolger wird der frühere rheinland-pfälzische Ministerpräsident Alexander Schweizer. Jetzt hat sich auch Kanzler Merz bei NTV geäußert.
18: Wir brauchen zu den Vorhaben

0: erwarten der Regierung jetzt schnelle Entscheidungen. Die Debatte über diese Projekte, der Streit bringt Unruhe nicht nur in die Parteien und in die Regierung, sondern auch in die Bevölkerung. Aber wenn wir diese Entscheidung getroffen haben, dann wird im Land auch wieder etwas mehr Ruhe einkehren.
1: Die Bundeswehr schickt 3 Kampfflugzeuge nach Norditalien auf die Aviano Airbase. Die deutsche Luftwaffe beteiligt sich in den kommenden Tagen an einem NATO-Manöver zur Verteidigung des Bündnisgebiets mit Atomwaffen. Die Maschinen sind normalerweise auf dem Stützpunkt Büchel in Rheinland-Pfalz stationiert. Dort lagern nach unbestätigten Angaben US-Atomwaffen, die im Ernstfall auch von deutschen Jagdbombern abgeworfen werden können.
2: Vielen Dank fürs Update, Tanja. Gleich beste 80er-Rock von Asia, Heat of the Moment. Jetzt das Rockantenne Hamburg-Wetter. Und da muss man auch sagen, also die Sonne hat schon ganz schön Kraft. Man möchte auch dem Herbst sagen, es geht doch. So ist das eine runde Nummer. Mit 14 Grad aktuell gemessen am Rathaus, Elmshorn und in Geesthacht. Aktuell überall die gleiche Temperatur und auch überall sonnig. Nur ein bisschen weiter Richtung Süden. So Buxtehude, Stade, das ist so das Grenzgebiet. Davon südlich gerade eine dichtere Wolkenfront. Sonst aber nur ein bisschen weiße Dekoflöckchen am Himmel. Morgen deutlich dichter bewölkt das Ganze, maximal 14 Grad wieder. Richtung Dienstagabend, da wird es dann wieder regnerisch.
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2: Achtung, da haben wir ein paar Gefahrenmeldungen auf der A1 Bremen Richtung Hamburg zwischen Maschener Kreuz und Harburg. Da ist nach einem Unfall aktuell nur eine Spur frei, deswegen auch 6 Kilometer Stau an der Stelle. Auch vorsichtig fahren bitte auf der A7 Flensburg Richtung Hamburg zwischen Großen Aspe und Bad Bramstedt. Da liegen Gegenstände auf der Straße. Und dann noch die A26 Stade Richtung Hamburg zwischen Stade Ost und Dollern. Da liegt eine Plane auf der Straße und fliegt da rum. Außerdem noch stockender Verkehr auf der A7 vom Elbtunnel. Haben wir etwa 5 Kilometer stockenden Verkehr. Und auf der A23 zwischen Rellingen und Binneberg Nord. Da sind es auch so, ja, 5 Kilometer braucht ihr da ein bisschen länger. Habt ihr noch ein Update? Habt ihr noch was gesehen? Dann gerne Bescheid geben und anrufen unter der 0800 168 666. Gut und sichere Fahrt euch.
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2: Moin und Tag zusammen. Heute Morgen haben wir angerufen, die Kollegen Lalo und Lilly, und haben 2 Menschen sehr glücklich gemacht, indem wir ihnen ein bisschen Schmerzen zufügen. Ja, tatsächlich. Es gibt Leute, die freuen sich darüber. Aber der Grund ist ganz einfach, denn sie bekommen von uns ein nagelneues, ganz frisches Tattoo. Und worüber wir da einmal rüber lackieren müssen, das klären wir gleich nochmal, weil es ist bitter nötig, dass Jens aus Flee steht. Also das kann man so nicht stehen lassen. Jetzt für euch Asia.
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0: Rick Springfield, außer ein Rockstar, der ordentlich Farbe ins Spiel gebracht hat.
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0: Ja, so ein bisschen was hat er auf dem Oberarm tätowiert. Es gibt viele Rockstars, die haben noch deutlich mehr Tattoos. Und auch viele von uns sind mal mehr oder weniger stolz auf das, was man so auf der Haut mit sich rumträgt. 10 Kandidaten und Kandidatinnen haben wir ins Rennen geschickt mit absoluten Tattoo-Sünden und Fails. Mit der Frage: Wo sollen wir denn da einmal frisch rüber lackieren? Katharina aus Barmbek, die hat mit abgestimmt online und als kleine Prämie gab es für sie heute Morgen von Lalo und Lilly in der Rockantenne Hamburg Frühschicht das hier.
2: Du bekommst von uns eine Tattoo-Session mit Dirk.
3: Ja.
4: Oh mein Gott, wie geil. Danke.
0: Ja, Katharina, da wird einmal ganz frisch rüber gestochen, ordentlich mit der Nadel und ein bisschen was reintätowiert. Garantiert failfrei. Und dann ging es natürlich um die Frage, 10 Kandidaten, wer bekommt unser Cover-Up? Ganz exklusiv, ganz frisch, ganz neu, endlich wieder mit Stolz den Oberarm präsentieren. Denn Jens aus Vliestedt, der hat auf dem Arm so einen David Bowie gehabt. Also hat er da auch immer noch, sollte es zumindest sein. Aber böse Zungen haben auch behaupten, das sieht so ein bisschen aus wie der Junge von der Brand-Zwieback-Packung. Also da ist mächtig gewaltig, aber auch da was schiefgelaufen. Und da habt ihr alle gesagt, Jens, da müssen wir ran.
2: Du hast offiziell das schlimmste Tattoo in Hamburg und Umgebung. Yeah. Es wurde für dich abgestimmt und du bekommst ein Cover-Up. Von Dirk von Corvo Tattoo Art in Altona.
5: Ich werde bekloppt, Leute, danke.
0: Ja, schaut's euch nochmal an, online auf rockantenne.hamburg und natürlich auf unserer Instagram-Seite. Da seht ihr, was Jens dann noch auf der Haut hat. Lange gibt's das nicht mehr zu sehen. Und das ist doch schön. David Bowie, wie er aussehen muss, der kommt darüber. Und David Bowie, wie er klingen muss, den gibt's jetzt mit Heroes hier auf Rockantenne Hamburg.

0: Linkin Park können einfach alles. Ganz entspannt, ganz geschmeidig, aber auch ordentlich kraftvoll. Und dafür steht auch dieser Mann mit seinem Namen Meat Loaf. Gibt's gleich hier in wenigen Augenblicken auf Rock Antenne Hamburg und System of a Down sind am Start. The most loneliest day of my life. So lonely müssen sie doch gar nicht sein. Einfach hier mitrocken bei der Hamburger Rock-Community. Hier auf Rockantenne Hamburg. Jawollo.
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0: Halb vier haben wir's.
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0: Fahrt bitte vorsichtig. Auf der A1 Lübeck Richtung Hamburg zwischen dem Dreieck Südost und Dreieck Norderelbe steht ein Liegenbleiber. Auf der A7 auch da bitte vorsichtig fahren. Hamburg Richtung Hannover zwischen Fleestedt und dem Maschener Kreuz. Da ist eine ungesicherte Unfallstelle. Dann der stockende Verkehr. Auf der A1 Bremen Richtung Hamburg zwischen Maschener Kreuz und Harburg nach einem Unfall nur eine Spur frei. 5 Kilometer, da braucht ihr etwa eine halbe Stunde länger. Und auf der A7 Hannover Richtung Hamburg zwischen Hausbruch und Elbtunnel 3 Kilometer stockend aktuell. A23 Hamburg Richtung Heide zwischen Pinneberg Süd und Pinneberg Nord. Da ist es ein bisschen zäh auf 3 Kilometer 20 Minuten, dann habt ihr es da durchgeschafft. Außerdem wird geblitzt und zwar auf der A1 Lübeck Richtung Hamburg am Parkplatz vor Stapelfeld hat Erik eingesehen. Und wenn ihr noch was habt, dann ruft uns einfach an oder schreibt uns auf WhatsApp unter der 0800 168 666. Gut und sichere Fahrt euch.
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0: Montagnachmittag, gleich 3:45, Genesis. So läuft das doch am Montag in unserer Rock City. Und jetzt für euch ganz, ganz, ganz neue Musik. Das hören wir gleich.
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0: Er ist schon mal so die ersten Sekunden angespielt, so ein bisschen Appetit gemacht. Denn das kommt aus dem Hause Greta Van Fleet. Ich nenne sie ja immer ganz gerne so ein bisschen holländisch, so Greta Van Fleet hier. Aber Greta Van Fleet ist eine wirklich richtig, richtig geile Band aus der Zauberkugel. Und die machen astreinen Hardrock. Ganz so im Stil so ein bisschen à la Led Zeppelin. Das gab es ja auch lange Zeit so ein bisschen den Vorwurf, so Led Zeppelin 2.0. Die machen nur nach, aber nein. Und das beweisen sie ganz besonders auf ihrem neuen Album Palace for the People. Das ist eine ganz eigene Note, die da mittlerweile drin hat.

neues Album am Start also und die Termine, die sind auch schon draußen für richtig geile Shows von und mit Greta Van Fleet. Und ja, wer hat das gedacht? 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Hören wir rein, jetzt auf Rock Antenne Hamburg, Touch Again von Greta Van Fleet.

0: The Police hier auf Rockantenne Hamburg. Sting, den Namen kennt jeder, aber merkt euch mal den Namen vom Schlagzeuger Stuart Copeland. Geiler Typ an der Schießbude. Und jetzt in wenigen Augenblicken für euch The Killers. Absoluter Hit. Außerdem die Sisters of Mercy. 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
14: Ich bin Tanja Nowak. Jetzt das kurze Update für euch. Nach dem Wasserrohrbruch ist die Amsinkstraße morgens wieder stadteinwärts befahrbar. Von 5 bis 11 Uhr gibt es 2 Spuren ins Zentrum. Dafür werden Spuren der Gegenrichtung genutzt. Wer stadtauswärts will, muss in dieser Zeit über die Nordkanalbrücke oder den Recher-Lübcke-Damm ausweichen. Ab 12 Uhr mittags ist die Straße dann nur noch stadtauswärts offen. Stadteinwärts geht nichts mehr. Ist es eine Chance für die Koalition oder eher eine neue Krise? Bärbel Bas zieht sich mit sofortiger Wirkung als Arbeitsministerin und SPD-Chefin zurück. Nachfolger wird Alexander Schweizer. Der Grund für den Rückzug? Ein persönlicher Schicksalsschlag, der Tod ihrer Stieftochter. Bas kritisierte, dass öffentliche Angriffe auf sie trotzdem forciert worden seien, auch aus der CDU. SPD-Chef Lars Klingbeil dazu.
15: Hinter all diesen Ämtern stehen am Ende Menschen. Und auch an uns gehen die Krisen dieser Zeiten nicht spurlos vorbei, die auch immer mehr Hass und Hetze einziehen lässt und die persönliche Diffamierung. Und es sind insbesondere Frauen und insbesondere die Frauen in herausgehobenen Führungspositionen, die sowas immer stärker erleben müssen. Und ich will Ihnen für mich sehr klar sagen, das ist nicht akzeptabel.
14: Klingbeil kündigte weiter an, dass die komplette SPD-Spitze auf einem Bundesparteitag Ende des Jahres nun zur Wahl stehe. Jetzt ist es ganz offiziell. Der deutsche Tennisspieler Alexander Zverev wird der zweite Deutsche, der die Spitze

0: Spitze der Weltrangliste erobert. Nach Boris Becker im Jahr 1991. Durch die Niederlage seines Konkurrenten Alcaraz beim ATP-Turnier in Shanghai rutscht der 29-jährige Hamburger spätestens zum Saisonende auf Weltranglistenplatz Nummer 1.
1: Ja, schönes Ding. Vielen Dank fürs Update, Tanja. Kommen wir zum Rockantenne Hamburg Wetter und da ist doch alles Premium draußen. Ganz viel blauer Himmel. Die Sonne entwickelt wirklich ordentlich Kraft und dazu messen wir 14 Grad aktuell bei Michel. Elmshorn genauso und Stade 14 Grad. Aktuell wirklich viel Sonne, so südlich von Buxtehude, Stade. Da ist so ein, ja, so eine Wolkengrenze, die sich da einmal so rüberzieht. Ansonsten aber wirklich alles ganz schick. Morgen das Ganze aber auch wieder deutlich weniger schick. Mehr Bewölkung, auch 14 Grad, aber es wird sich frischer anfühlen als heute. Und Richtung morgen Abend, da kündigt sich dann auch schon wieder Regen.
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1: Achtung, zwei Gefahrenmeldungen immer noch. Auf der A1 Lübeck Richtung Hamburg zwischen dem Dreieck Südost und Dreieck Norderelbe steht ein Liegenbleiber. Auf der A7 Hamburg Richtung Hannover zwischen Flehstedt und Maschner Kreuz, da ist eine ungesicherte Unfallstelle, passt da bitte auf und deswegen wird es da jetzt auch gerade ein bisschen zäher und ungemütlicher. Außerdem auch zäh auf der A1 Bremen Richtung Hamburg zwischen dem Maschner Kreuz und Harburg nach einem Unfall 6 Kilometer stockend und dann nochmal die A7 Hannover Richtung Hamburg zwischen Hausbruch und Elbtunnel 3 Kilometer und zu guter Letzt haben wir noch eine Sperrung auf der A23 Heide Richtung Hamburg zwischen dem Rastplatz Karksburg und Itzehoe Nord, da ist gesperrt, da sind gerade Rettungsfahrzeuge noch im Einsatz und stockender Verkehr auch A23 Richtung Heide zwischen Pinneberg Süd und Pinneberg Nord 3 Kilometer. Habt ihr noch was gesehen? Dann gerne anrufen, kostenlos natürlich hier im Studio oder ihr schreibt uns eine WhatsApp, geht alles unter der gleichen Nummer, nämlich der 0800 168 666. Gute und sichere Fahrt euch.
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1: Ja, Tag zusammen. Heute am Tag des, ja, es gibt ja immer so Tage des, keine Ahnung, rückwärts furzenden Eichhörnchens oder so. Aber heute ist es wirklich ein schöner Tag. Der Tag der spanischen Sprache. Immer noch mein Lieblingsspanischunterricht von den Héroes del Silencio. Und als Lektion Nummer 1, einfach nur für die nächste Bierbestellung, dos cervezas, por favor. Und dann noch der Nachsatz, pedazo de cabrón. Übersetzt mal. Mehr zum Spanisch gleich nach den
3: Kindern. 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

Die Meister des guten Geschmacks hier auf Rockantenne Hamburg, die Bloodhound Gang. Viertel nach vier haben wir's. Und jetzt einmal bitte Handzeichen hoch. Wer von euch hatte eine Spanisch in der Schule? Ja, ein paar immerhin, ne? Und zum Bier bestellen beim nächsten Urlaub reicht's eh bei uns allen. Und wir hier bei Rockantenne Hamburg, wir haben zwar keinen Bildungsauftrag, ich komme ihm aber trotzdem nach, denn in Sachen Rock, da soll uns doch bitte nichts Spanisch vorkommen. Ich habe mal rausgesucht, wie Rockhistorie en Español klingt. Auch in Spanien kennt man sich seit langer Zeit im Fachbereich Rock bestens aus, und zwar im 60s-Style. Yo no quiero. Los Bravos wurden 1965 in Madrid gegründet und die Band war für Spanien das, was die Beatles für England waren. Allerdings war die Erfolgsphase nur ein gutes Stück kürzer. 1966 bis 68 wurde richtig abgeliefert. Seitdem läuft die Nummer eher unter dem Motto Spielstand verwalten und an der Eckfahne die Uhr runterlaufen lassen. Der Sänger hatte den spanischsten Namen, den man sich vorstellen kann. Michael Volker Kogel. Der kam nämlich aus Berlin. Los Bravos war eine spanisch-deutsche Co-Produktion, die in London produziert wurde und weltweit eingeschlagen ist. AC/DC haben Back in Black, Los Bravos haben den One-Hit-Wonder-Song Black is Black. Black is Black. Richtig, richtig starkes Ding. Und hier kommt noch eine richtig starke Nummer. Und zwar von der Familie Villarreal Vélez. Ich finde, das klingt einfach schon fantastisch. Aus Mexiko, The Warning. Auf Rockantenne Hamburg.

0: Von einem der besten Alben der Rockgeschichte, 10 von Pearl Jam, das war Alive. Und gestern gerade erst habe ich eine alte Stereoanlage von mir über Kleinanzeigen verkauft. Und genau dieses Album habe ich gestern Abend rausgeholt, um zu zeigen, A, das Teil funktioniert und B, es klingt einfach richtig, richtig geil. Was auch richtig geil klingt, und zwar verlässlich, seit Jahren, das ist Urgent von Foreigner. Hören wir gleich. Und auch die Stimme von Amy Lee, die ist einfach einwandfrei. Evanescence gleich. Schönes Brett auf dem Weg in den Feierabend am Montagnachmittag. 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
0: Kurz nach halb fünf haben wir's.
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0: Blick auf die Straßen und da haben wir eine Gefahrmeldung. Achtung bitte auf der A1 Hamburg Richtung Bremen zwischen Heidenau und Sittensinn. Da liegt ein Reifen auf der Straße. Und es stockt auch auf der A1 in der Gegenrichtung Bremen Richtung Hamburg. Zwischen Maschener Kreuz und Harburg sind es noch 6 Kilometer. Und auf der A7 Hannover Richtung Hamburg zwischen Hausbruch und Elbtunnel. Da braucht ihr ein bisschen länger. 3 Kilometer stockend. Und vor dem Elbtunnel, Achtung, da ist eine Ölspur auf der Straße. Und zu guter Letzt noch die A23 Hamburg Richtung Heide. Zwischen Pinneberg Süd und Pinneberg Nord, da ist es zäh auf einer Strecke von 3 Kilometern. Etwa 20 Minuten braucht ihr da durch. Und es wird geblitzt, und zwar auf der A1 Lübeck Richtung Hamburg. Da stehen sie am Parkplatz vor Stapelfeld. Den hat Erik gemeldet. Vielen Dank dir. Und auch Conny hat einen gesehen auf der Elbgaustraße Richtung Altona. Da stehen sie gute 100 Meter vor der Lurupa Hauptstraße. Habt ihr noch ein Update? Macht's einfach genau wie die beiden. Einfach kurz kostenlos hier durchklingeln. Im Studio unter der 0800 168 666. Das ist auch unsere WhatsApp-Nummer. Euch allen natürlich eine gute und sichere Fahrt.
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0: einfach mal durchatmen, denn der erste Arbeitstag der Woche, der ist ja auch schon praktisch rum und dazu entspannte Gitarrenklänge. Das ist der beste Rock nonstop auf Rockantenne Hamburg mit California von Phantom Planet. Und als nächstes, da greifen wir direkt mal so ein bisschen ans andere Ende des Energiespektrums. Wir greifen nämlich in die große Hitkiste von Status Quo. Und was haben die Leute nicht alles rausgebracht von Status Quo? Wirklich Hits, Hits, Hits, die wir wirklich alle kennen. Und viele davon sind rausgekommen in einer Zeit in den 70ern, in der die Band eben weltweit so richtig explodiert ist. Und dazu der Gitarrist Rick Parfitt.
1: We'd never really tasted that kind of success before.
2: Wir hatten bis zu diesem Zeitpunkt ja noch nie derartigen Erfolg. Es war die Zeit, in der Leute mit Armen voller goldener Schallplatten in den Raum kamen und du dachtest, wem gehören die wohl? Und plötzlich stellst du fest, die sind für dich. Unsere Alben sind direkt auf Platz 1 geschossen und auf einmal haben wir für 10.000 oder 15.000 Menschen pro Nacht gespielt. Es war eine großartige Zeit für uns und nach diesem fantastischen Erfolg haben wir doch schnell festgestellt, es ist leicht nach oben zu kommen, aber schwer oben zu bleiben.
1: But it's very difficult to stay there.
0: Aber geschafft haben sie es natürlich mit Album und Album und Konzert und Konzert. Wirklich eine der britischen Rockbands aller Zeiten. Wir drehen nochmal eine Spur extra laut auf. Heute an dem Tag, an dem Rick Parfitt seinen 78. Geburtstag gefeiert hätte. Das ist der beste Rock Nonstop auf Rockantenne Hamburg mit Status Quo und Down Down.

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11: Ein Abend in London wäre jetzt nicht schlecht, aber diesen Mittwoch reicht auch ein Besuch im Hardrock-Café Hamburg. Bei Coke Rocks steht Georgina Walton auf der Bühne. Die gebürtige Londonerin sammelte bereits früh musikalische Erfahrungen am berühmten West End und bringt diesen britischen Einfluss jetzt auch in ihre eigenen Auftritte ein. Ihre Stimme kann leise und gefühlvoll klingen, im nächsten Moment aber auch kraftvoll den ganzen Raum erfüllen. In ihrem Programm verbindet Georgina moderne Popsongs mit bekannten Klassikern und verleiht ihnen ihre ganz eigene Note. 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
12: Ich bin Tanja Novak. Jetzt das kurze Update für euch. Nach mehrjähriger Planungs- und Bauphase steht der neu gestaltete archäologische Park am UNESCO-Welterbe in Haithabu bei Schleswig nun Besuchern teilweise offen. Mit der Teileröffnung des archäologischen Parks könne man ein bedeutendes Stück der Geschichte noch besser erleben, sagte Kulturministerin Stenke. Haithabu und Darneberg sind als herausragende Zeugnisse der Wikingerzeit 2018 in die Welterbeliste aufgenommen worden. Der frühere Regierungschef von Rheinland-Pfalz, Alexander Schweitzer, übernimmt als Nachfolger von Bärbel Baas das Bundesarbeitsministerium. Er gilt als Rentenrebell, vor allem bei der Rentenreform dürfte er auf Änderungen bestehen. Die SPD-Parteispitze soll im Winter neu besetzt werden. Auch Co-Chef Klingbeil will sich dann zur Wahl stellen. Baas hatte beide Ämter heute überraschend aufgegeben und das mit dem Tod ihrer Stieftochter und öffentlichen Angriffen aus der Union begründet. Die Krise in der Autoindustrie verschärft sich weiter. Der Ingolstädter Autobauer Audi hat im dritten Quartal fast 20% weniger Autos ausgeliefert.

0: als im Vorjahr. Besonders schwach lief das Geschäft in China. Bereits im zweiten Quartal lag der Rückgang bei 8%. Und auch der Mutterkonzern VW steckt in Schwierigkeiten und meldet den stärksten Absatzrückgang seit über 4 Jahren.
1: Tanja, vielen Dank fürs Update. Kurz nach 5, jetzt das Rockantenne Hamburg. Wetter und sehr freundlich das Ganze. Am Montag Feierabend 14 Grad, gerade gemessen an den Landungsbrücken. Bad Bramstedt genauso, 12 Grad bei euch in Buxtehude. Und heute machen die Wolken gar nichts mehr, außer vielleicht ganz schick aussehen beim Sonnenuntergang. Aber morgen, da bringen sie am Abend wieder Regen mit. Vorher den ganzen Dienstag das Ganze eher trübgrau bei maximal 14 Grad.
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1: Achtung, auf der A7 Hamburg Richtung Hannover eine Gefahrenmeldung zwischen Waltershof und Hausbruch. Da liegen Metallteile auf der Straße. Und dann kommen wir auch schon direkt zum stockenden Verkehr auf der A1 Bremen Richtung Hamburg zwischen Maschner Kreuz und Harburg. Da sind es immer noch 6 Kilometer stockend. Und auf der A7 Richtung Norden vorm Elbtunnel 4 Kilometer aktuell. Auch die A23, da braucht ihr noch ein bisschen Geduld. Etwa eine Viertelstunde Zeitverlust Richtung Heide. Da stockt zwischen Pinneberg Süd und Pinneberg Nord auf 3 Kilometern. Und es wird geblitzt. Jens hat eingemeldet. Auf der A25 Hamburg Richtung Geesthacht in der Abfahrt Bergedorf steht einer. Und wenn ihr noch was habt, dann ruft uns an oder schreibt uns auf WhatsApp. Alles unter der gleichen Nummer 0800 168 666. Gute und sichere Fahrt euch.
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1: Moinsen, für unsere Stadt war das doch ein sehr erfolgreiches Fußballwochenende. Der HSV hat 3:2 in Hoffenheim gewonnen. Schön das Spiel nochmal gedreht. Und St. Pauli gestern in der zweiten Liga mit 2:0 glatt gegen Karlsruhe. Trainer Marcel Rapp.
4: Trotzdem kann ich auch den KSC verstehen, die dann mit den Entscheidungen hadern.
1: Ja, worüber da gehadert wird, das klären wir gleich nochmal. Jetzt für euch Manfred Mann's Earth Band. Nur für euch. For you.
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0: Sledgehammer von Peter Gabriel hier auf Rockantenne Hamburg. Ja, und mit so einem Dreier im Rücken kann man auch gut in die Woche reinkommen. Und damit meine ich wirklich keinen Dreier BMW, der vielleicht an der Stoßstange klebt.
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0: Ich meine, 3 Punkte vom Sieg, sowohl beim FC St. Pauli in der zweiten Liga als auch beim HSV in der ersten Liga. Da hat es wirklich sehr gut funktioniert nach der XXL-Länderspielpause. 3:2 beim HSV, da hat es in Hoffenheim auf dem letzten Meter noch geklappt. Da haben sie das Spiel gedreht und der FC St. Pauli, der hat gegen Karlsruhe in der zweiten Liga gestern zu Hause glatt gewonnen, aber auch mit einer Portion Schiedsrichterglück. Trainer Marcel Rapp.
2: Wir sind auf einem guten Weg. Jetzt mit dem Dreier fällt es wahrscheinlich ein bisschen leichter, weil das Selbstvertrauen noch größer wird. Trotzdem kann ich auch einen KSC verstehen, die dann mit den Entscheidungen hadern.
0: Denn eigentlich wären die Gäste in Führung gegangen, aber der Schiri, der war da wirklich sehr gnädig, sogar zweimal. Und auch der VAR, die Video-Assist-Diskussion, die wird mal wieder ordentlich neu befeuert. Und Lars Ritzka, der wurde mal für die Braun-Weißen als Verteidiger geholt, als Außenverteidiger. Gestern hat er das 2-0 erzielt und das als Innenverteidiger. Ja, der weiß ja eigentlich selber noch, wo der spielt.
3: Ja, Außenverteidiger habe ich so lange nicht mehr gespielt, da weiß ich gar nicht, wie sich das anfühlt. Ich bin froh, wenn ich der Mannschaft helfen kann, ob es jetzt innen ist, außen ist oder halt heute dann mal mit einem Tor, vielleicht nächstes Mal auch mal vorne reinstellen. Nee, da bin ich einfach offen. Wie gesagt, ich kenne die Aufgaben auf den jeweiligen Positionen und versuche da daneben mein Bestes zu geben.
0: Ja, immer das Beste geben, immer weiter. Am kommenden Wochenende, am Samstag, spielt der FC St. Pauli dann auswärts bei Hannover 96. Da freuen wir uns natürlich drauf und drücken als stolzer Medienpartner der Braun-Weißen die Daumen. Jetzt für euch Faith No More auf Rockantenne Hamburg mit Midlife Crew.

0: Kurz vor 17:30. Avril Lavigne hier auf Rockantenne Hamburg. Gleich für euch Tom Petty. Ganz entspannt am Montag Feierabend zum Start in die Woche. Außerdem gleich Volbeat. Da ziehen wir das Tempo wieder ein bisschen an. Gleich hier auf Rockantenne Hamburg.
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0: Kurz nach 17:30 haben wir's.
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0: Achtung bitte, eine Gefahrenmeldung von der A7. Flensburg Richtung Hamburg zwischen Bad Bramstedt und Kaltenkirchen. Da ist aktuell die rechte Spur blockiert. Da steht ein Liegenbleiber. Und stockenden Verkehr haben wir noch auf der A1 Bremen Richtung Hamburg zwischen Maschnorkreuz und Harburg. 6 Kilometer. Auf der A7 Hannover Richtung Hamburg. Da stockt zwischen Hausbruch und Elbtunnel auf 4 Kilometern. Und die A23 Hamburg Richtung Heide zwischen Pinneberg Süd und Pinneberg Nord. Da braucht ihr 15 Minuten länger auf einer Strecke von 3 Kilometern. Und geblitzt wird auch auf der A1 Lübeck Richtung Hamburg am Parkplatz vor Stapelfeld. Hat Erik eingesehen und Jens hat auch eingemeldet. Ebenfalls eine Autobahn A25 Richtung Geesthacht. Da stehen sie bei der Abfahrt Bergedorf. Habt ihr noch ein Update? Dann einfach anrufen oder schreibt uns auf WhatsApp unter der 0800 168 666. Gute und sichere Fahrt euch.
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0: Moin.
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0: Herrlich am Montagabend, 17:45 mit Europe on Carry. Leute, bei uns hört ihr nicht nur den besten Rock nonstop, sondern ihr bekommt von uns auch Sachen, die kann man sonst eigentlich gar nicht bekommen.
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0: fantastisch, die Foo Fighters hier auf Rockantenne Hamburg. Richtig geiles Brett am Montagabend. Gleich die Stadionhymne wahrscheinlich dieses Jahrtausends. Die White Stripes mit ihrer Seven Nation Army und Jack White, der ist ja solo unterwegs. Jetzt, neulich in den USA, hat er auch seine anderen Bandkollegen von den Raconteurs auch mal wieder auf die Bühne geholt. Wer weiß, vielleicht kommt mit der einen oder anderen Supergroup da ja auch mal wieder ein bisschen was um die Ecke. Außerdem gleich Mr. Big. It's a wild world, auch da draußen. Deswegen hier im Radio für euch nur der beste Rock nonstop auf Rockantenne Hamburg.
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10: Ich bin Tanja Nowak. Jetzt das kurze Update für euch. Nach dem Wasserrohrbruch ist die Amsinkstraße morgens wieder stadteinwärts befahrbar. Von 5 bis 11 Uhr gibt es 2 Spuren ins Zentrum. Dafür werden Spuren der Gegenrichtung genutzt. Wer stadtauswärts will, muss in dieser Zeit über die Nordkanalbrücke oder den Recher-Lübcke-Damm ausweichen. Ab 12 Uhr mittags ist die Straße dann nur noch stadtauswärts offen. Stadteinwärts geht nichts mehr. Nach dem Rücktritt von Arbeitsministerin und SPD-Chefin Baas will die SPD bei einem Bundesparteitag Ende des Jahres ihre gesamte Führung neu wählen. Das hat Parteichef Klingbeil in Berlin angekündigt. Der Bundesfinanzminister betonte, dass es bei einer weiblichen und männlichen Doppelspitze bleiben solle. Ob er selbst noch einmal antritt, ließ Klingbeil offen. Im Prozess um die gescheiterte PKW-Maut haben Hauptzeugen Ex-Verkehrsminister Scheuer in einem wichtigen Punkt widersprochen. Eventim-Chef Schulenberg sagte aus, er habe Scheuer angeboten, mit den Verträgen bis zur Entscheidung des Europäischen Gerichtshofs zu warten. Scheuer hatte die Verträge aber schon Ende 2018 abgeschlossen, bevor Rechtssicherheit bestand.
11: Tanja, vielen Dank fürs Update. Kurzer 6, schauen wir aus Rockantenne Hamburg Wetter und wir messen angenehm freundliche 14 Grad so mit der Sonne. Ja, an den Landungsbrücken in Kaltenkirchen 12 Grad und auch in Buxtehude, da kühlt es sich so langsam ab, 11 Grad noch. Also die Sonne hat noch ein bisschen Kraft, wo sie noch hinkommt. Aber dann wird es auch morgen wieder grau ab. Morgen Abend bringen sie dann auch wieder Regen ran. Also der Dienstag, der wird nicht ganz so schön wie der Wochenstart leider. Eher trüb. Die Temperaturen ähnlich, 14 Grad in der Spitze, aber es wird sich ein bisschen frischer wieder anfühlen.
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11: Eine Gefahrmeldung, Achtung bitte, auf der A7 Hamburg Richtung Hannover zwischen Waltershof und Hausbruch, da steht ein Liegenbleiber. Und wir haben stockenden Verkehr auf der A7 in der Gegenrichtung, vorm Elbtunnel sind es noch 4 Kilometer und auf der A23 noch ein bisschen stockend Richtung Heide, 3 Kilometer zwischen Pinneberg Süd und Pinneberg Nord. Es wird geblitzt auf der A25 Richtung Geesthacht in der Abfahrt Bergedorf, da hat Jens eingesehen.

0: Und wenn ihr auch noch was habt, dann ruft uns an oder schreibt uns auf WhatsApp unter der 0800 168 666. Euch allen eine gute und sichere Fahrt.
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0: Moinsen, Montagabend kurz nach 6 und diese Woche wird mächtig laut und vor allem auch live. Wo überall was abgeht, klären wir gleich. Jetzt für euch die White Stripes. Schon mal einsetzen?
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0: Der beste Rock Nonstop hier auf Rockantenne Hamburg. Mr. Big Wild World ausgespielt bis zum letzten Ton. Leute, diese Woche, vor allem dieser Donnerstag, wird richtig laut bei uns in der Stadt. Und da muss man sich entscheiden tatsächlich. Denn am Donnerstag gleich zwei Konzerte in unserer Stadt. The Sisters of Mercy am 15. im Docks. Und The Who, die Mongolen mit dem Kehlkopfgesang. Die spielen in der Sporthalle auch am 15. am Donnerstag. Und alle Infos und Tickets, die gibt's natürlich online bei uns auf rockantenne.hamburg. Und unsere Metal-Maus Anna Olmer, die kennt noch ein paar mehr Shows, die anstehen. 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
2: 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Dann kommen hier noch drei Highlights für den 24. Oktober. Das ist ein Samstag. Da habt ihr die Qual der Wahl zwischen Glory Hammer in der Markthalle, Hämatom in der Sporthalle oder Moonshot im Logo. Na und? Habe ich zu viel versprochen? Das ist eine dicke Konzertwoche. Für welche Events ihr euch auch entscheidet. Rockantenne Hamburg wünscht euch bei allen Konzerten derbe viel Spaß.
0: Alter, Anna, du haust ja einen raus. Ich glaube, ich habe richtig mitgezählt. 8 Konzerte? Also unsere Ohren werden mächtig was auszuhalten haben. Schon mal dran gewöhnen. Mit richtig fettem Batz direkt zum Anfang. Hashpipe, jetzt von Weezer.

0: Der Feierabend groovt und der Feierabend rockt mit Lenny Kravitz hier auf Rockantenne Hamburg. Ich denke ja jedes Mal, was für ein Unsympath, dass der Typ immer noch so gut aussieht. 62 Jahre und habt ihr mal die Muskelrillen gesehen? Lenny Kravitz, meine Herren, gleich für euch Bon Jovi aus New Jersey. Und aus Kanada sind am Start Theory of a Dead Man. Das ist der beste Rock Nonstop auf Rockantenne Hamburg.
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0: Gleich 6:30.
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0: Achtung, eine Gefahrenmeldung haben wir auf der A23 zwischen Elmshorn und Hornisch. In beiden Richtungen Gefahr durch Rehe auf der Straße. A23 Heide-Hamburg zwischen Elmshorn und Hornisch. In beiden Richtungen Gefahr durch Rehe auf der Straße. Und er stockt noch ein bisschen auf der A7 Richtung Norden vom Elbtunnel. 4 Kilometer, und auf der A23 braucht ihr etwa noch 15 Minuten länger für 3 Kilometer Richtung Heide zwischen Pinneberg Süd und Pinneberg Nord. Da stockt's noch. Und es wird geblitzt auf der A25 Hamburg Richtung Geesthacht in der Abfahrt Bergedorf. Und auf der Elbgaustraße Richtung Altona, da steht gute 100 Meter vor der Lugrupper Hauptstraße vor der Kreuzung ein Blitzer, den hat Conny gemeldet. Habt ihr auch noch was? Dann ruft uns an oder schreibt uns auf WhatsApp. Beides die gleiche Nummer, 0800 168 666. Gute und sichere Fahrt euch.
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0: Sowas von auf den Punkt genau abgeliefert. Joan Jett mit Bad Reputation hier auf Rockantenne Hamburg. Es gibt aber auch Bands, die brauchen so ein bisschen mehr Zeit für ihre Songs.
1: Lalo hat den längsten
2: Song, also den längsten Song hat er auf Rockantenne Hamburg.
0: Ja, das stimmt. Lalo hört ja aber auch diese Woche täglich in der Rockantenne Hamburg Frühschicht zusammen mit Lilly. Ich bin Alex Heger und ich habe auch eine funktionierende Stoppuhr, die für den nächsten Song genau 6 Minuten und 16 Sekunden vorschlägt. Würde ich sagen, ist auch eine lange Nummer. Und die Queens of the Stone Age, die bringen am 30. Oktober ihr neues Album raus. Der Titel nicht Perfect, sondern Perfect. Für deutsche Zungen herrlich mit so einem TH am Ende. Also nicht Perfect, sondern Unperfect, was uns da erwartet. Bisher gab es daraus eher lockere Nummern zu hören.

Aber die Rubrik Lalo lässt locker, die gibt's eben morgen wieder hier zur gleichen Zeit mit Songs zum Zurücklehnen. Hier gibt's jetzt ein langes Teil von den Queens of the Stone Age vom Album Villains, kam 2017 raus. Der Song Evil Has Landed. Absolut abgefahrenes Teil jetzt auf Rockantenne Hamburg.

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0: Bester Rock aus den 80ern von Robert Tapper, No Easy Way Out, gleich für euch Def Leppard. Photograph, und ich bin mir sicher, gestern wurden auch in Argentinien, in Buenos Aires, sehr, sehr viele Erinnerungsfotos geschossen, denn da haben die Toten Hosen ihr letztes Konzert in Argentinien gespielt. Da haben die Hosen auch eine riesen Fanbase und da haben sie gestern Abend vor 15.000 Leuten den letzten Gig gespielt, der 50. Auftritt in Argentinien. Nur nach vorn von den Toten Hosen, gleich hier auf Rockantenne Hamburg.
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6: Ich bin Tanja Nowak. Jetzt das kurze Update für euch. Die Wackengründer Thomas Jensen und Holger Hübner haben ihre Anteile am Festivalveranstalter weiter reduziert und halten nun jeweils nur noch rund 5%. Hauptanteilseigner ist jetzt Superstruct Entertainment, eine Tochter des Investmentunternehmens KKR. Jensen und Hübner bleiben aber weiterhin als Geschäftsführer für das Wacken Open Air verantwortlich. Nach dem Rücktritt von Arbeitsministerin und SPD-Chefin Baas will die SPD bei einem Bundesparteitag Ende des Jahres ihre gesamte Führung neu wählen. Das hat Parteichef Klingbeil in Berlin angekündigt. Der Bundesfinanzminister betonte, dass es bei einer weiblichen und männlichen Doppelspitze bleiben solle. Ob er selbst noch einmal antritt, ließ Klingbeil offen. Jetzt ist es ganz offiziell. Der deutsche Tennisspieler Alexander Zverev wird der 2. Deutsche, der die Spitze der Weltrangliste erobert. Nach Boris Becker im Jahr 1991. Durch die Niederlage seines Konkurrenten Alcaraz beim ATP-Turnier in Shanghai rutscht der 29-jährige Hamburger spätestens zum Saisonende auf Weltranglistenplatz Nummer 1.
7: Ja, schönes Ding. Vielen Dank fürs Update, Tanja. Jetzt das Rockantenne Hamburg Wetter und wenn ihr jetzt im Dunkeln so zum Beispiel in den Keller geht, passt auf, dass euch das nicht so passiert wie mir gestern Abend noch im Treppenhaus. Es ist Herbst, es ist also auch Spinnensaison und gerade schön so auf dem Weg in den Keller, ja, wenn man das Licht anmacht oder vielleicht auch gerade nicht, dann hängt einem gerne mal spontan so ein Tier im Gesicht und das fand ich jedenfalls wirklich ganz und gar nicht schön. Heute Nacht wird's frisch mit 5 Grad, also da kommen die Spinnen auch gerne reingekrabbelt zu uns in die Buden. Aktuell messen wir noch 10 Grad beim Volksparkstadion, 9 in Stade und 8 in Neumünster. Es bleibt trocken und wolkenfrei, auch in der Nacht. Aber morgen zieht es im Laufe des Tages dann immer mehr und mehr zu. Im Abend kündigen sich auch Schauer an.
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7: Etwas stockender Verkehr noch auf der A7 Richtung Norden vom Elbtunnel, 2 Kilometer. Und auf der A23 Hamburg Richtung Heide, da sind es noch 3 Kilometer zwischen Pinneberg Süd und Pinneberg Nord. Ja, 10 Minuten, dann habt ihr es da durchgeschafft. Es wird geblitzt auf der Elbgaustraße Richtung Altona. Da hat Conny einen Blitzer gesehen, der steht gute 100 Meter vor der Kreuzung Luroper Hauptstraße. Und wenn ihr auch was habt, dann einfach durchklingeln oder schreibt uns auf WhatsApp unter der 0800 168 666. Kommt sicher an.
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7: Es ist entschieden. Wir haben das hässlichste Tattoo in unserer Stadt gefunden. Heute Morgen gab es die Entscheidung bei Lilly und Lalo in der Frühschicht. Und falls ihr es verpasst haben solltet, gleich nochmal die Auflösung. Wer von uns mit dem Tattoo wirklich nicht mehr aus der Haustür rausgehen sollte und es auch bald nicht mehr muss.
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7: Wie versprochen jetzt Def Leppard.

0: Ganz entspannt am Montagabend, die Stranglers hier auf Rockantenne Hamburg. Leute, wenn ihr es noch nicht wusstet, wir sind hier ja so ein Multifunktionsradiosender. Man muss ja gucken, wo man bleibt, nicht? Unser Studio hier, das ist nicht nur zum Moderieren und zum Musikabspielen geeignet, sondern auch als Tattoo-Studio, ja.
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0: Wir pinseln da einmal rüber über das, was ganz und gar nicht mehr gut aussieht. Und um ehrlich zu sein, bei Jens aus Fleerstedt, da sah es von Anfang an nicht gut aus. Und deswegen hat Lilly ihm auch heute Morgen sagen dürfen, dass er von uns ein Cover-Up für sein Tattoo bekommt.
2: Du hast offiziell das schlimmste Tattoo in Hamburg und Umgebung. Es wurde für dich abgestimmt und du bekommst ein Cover-Up von Dirk von Corbett Tattoo Art in Altona.
3: Ich werd bekloppt, Leute, danke.
0: Und jetzt ist jetzt am Telefon. Moin.
3: Moin.
0: Was hast du denn da auf der Haut? Sag mal.
3: Damals war ich oder bin heute eigentlich noch David Bowie-Fan und hatte so eine kleine Plakette, bin dann mit nach St. Pauli gegangen, hab gefragt, ob sie mir die vergrößern können. Und ja, daraufhin haben sie es vergrößert und mir auf dem Arm tätowiert. Und ja, ist grässlich.
0: Ja, also David Bowie, ne, mit viel Fantasie oder dieser Brandzwieback-Junge auf der Verpackung. Schaut's euch an auf unserer Webseite rockantenne.hamburg oder auf unserer Insta-Seite. Und jetzt, was willst du da jetzt stattdessen lieber haben?
3: Und zwar wollte ich mir eigentlich so eine Art Baum mit Geäst sollte auf den Arm drauf, dass das so ein bisschen in den Unterarm reinrankt, in den Hals rein, ja. So in dieser Richtung. Und habe mich bis jetzt aber immer nicht getraut, da irgendwie ranzugehen.
0: Ja, dafür haben wir jetzt unseren Profi Dirk von Corvo Tattoo Art in Altona.
4: Hallo Jens, ich habe dein Bowie-Tattoo gesehen und erstmal Gratulation. Freue mich, dass es für dich geklappt hat und das machen wir auf jeden Fall weg und machen da was Schönes drüber, worauf du Bock hast und dann sehen wir uns in meinem Studio.
0: Jawohl, das war das Rockantenne Hamburg Tattoo-Tata. Ich bin sehr gespannt auf das Ergebnis und habe selber auch direkt wieder Bock auf ein Tattoo. Jens verabschiedet sich zwar von seinem David Bowie auf dem Arm, bei uns ist er aber natürlich immer zu Hause. Hier ist er mit Modern Love auf Rockantenne Hamburg. Schönen Montagabend uns allen.

0: Genau, der passende Song für alle, für die der Montag ein Montag war. Die Guano Apes mit ordentlich Dampf auf dem Kessel. Hier auf Rock Antenne Hamburg gleich ein paar Gänge runterschalten mit Green Day. 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Und am Wochenende hatten wir wirklich das perfekte das perfekte Hochzeitsdatum mit dem 10.10. Passend dazu White Wedding. Aber ich glaube auch der 26.10.26, ja, damit können wir auch arbeiten, ne? Für alle, die jetzt nochmal ganz spontan kurz zum Standesamt wollen.
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0: Halb acht haben wir's, 19:30.
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0: So, und aktuell habe ich nur noch ein bisschen stockenden Verkehr auf der A23 hier auf meiner Karte. Richtung Heide zwischen Pinneberg Mitte und Pinneberg Nord. 2 Kilometer sind das in 5 Minuten. Hab das da durchgeschafft. Ansonsten keine Gefahrenmeldung. Nö, alles okay. Es wird aber geblitzt. Fahrt nicht zu schnell. Auf der A25 Hamburg Richtung Geesthacht in der Abfahrt Bergedorf. Und wenn ihr noch ein Update habt, gerne einfach Bescheid geben, Sprachnachricht schicken oder kurz mal durchtickern auf WhatsApp unter der 0800 168 666. Gute und sichere Fahrt euch.
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0: Green Day haben wie versprochen die Gitarren ausgepackt.

0: Adlerauge-Kirsche, Eagle-Eye-Cherry am Montagabend auf Rockantenne Hamburg. Ich bin Alex Seeger und bevor ich mich jetzt auch aus dem Studio verabschiede, will ich euch noch den heiligen Rocksegen mit auf den Weg geben. Die Pommesgabel in die Luft zum Gebet für das Lemmy Unser und das Ace of Spades hier auf Rockantenne Hamburg.
1: Lemmy Unser im Himmel, geheiligt werde dein Name. Dein Riff komme, dein Bass brumme. Wie im Studio, so auch auf der Bühne. Unser tägliches Ace of Spades gib uns heute und vergib uns unsere Musiksünden, wie auch wir vergeben jenen, die sich im Mainstream verlieren. Führe uns in Versuchung und erlöse uns von Stille und Stillstand, denn dein ist der Sex, die Drinks und der Rock'n'Roll von nun an bis in Ewigkeit.

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1: Ich bin Moritz Einzel. Kanzler Merz will, dass die CDU wieder besser dasteht. Und da setzt er unter anderem auf mehr Entlastung. Die Senkung der Stromsteuer für alle soll kommen, wie im Koalitionsvertrag vereinbart, hat Merz gesagt. Doch sein Bundesfinanzminister Klingbeil von der SPD hat ihn jetzt eingebremst. Er hat Zweifel, dass genug Geld dafür da ist.
2: Ich habe auch gar nichts gegen diese politische Forderung, nur sie muss auch finanziert werden können. Und ich sage Ihnen sehr klar, wir freuen uns, dass das Wachstum zurück ist, aber die Annahme, dass sich daraus dauerhaft eine Stromsteuersenkung finanzieren ließe, die kann ich heute nicht bestätigen.
1: Die Stromsteuer wurde bisher nur für bestimmte Wirtschaftsbereiche gesenkt. Die SPD soll ihre Parteispitze neu wählen. Das kündigte Finanzminister Klingbeil in seiner Funktion als Parteichef an, nach dem Rücktritt der Co-Vorsitzenden und Bundesarbeitsministerin Baas. Rund um den Jahreswechsel soll es einen SPD-Parteitag geben. Neuer Arbeitsminister wird der ehemalige rheinland-pfälzische Ministerpräsident Schweizer. Baas hatte ihren Rücktritt heute mit der Trauer um ihre Stieftochter und mit persönlichen Angriffen auch aus der Union begründet. Das Porto für den Briefversand ist in den letzten Jahren mehrfach erhöht worden, doch die Menschen schicken immer weniger Briefe, weil alles digitaler wird. Und auch die Post klagt über steigende Kosten für Personal, Material und Energie. Die Folge, das Porto dürfte zum Start des kommenden Jahres einen kräftigen Preisaufschlag erfahren. Laut Bundesnetzagentur sind gut 20% mehr möglich. Damit könnte dann zum Beispiel ein Standardbrief mehr als 1 Euro kosten. Rettungskräfte in Italien haben einen Höhlenforscher gerettet. Der 31-Jährige war mehr als 27 Stunden lang in einer Höhle auf Sardinien in 10 Metern Tiefe eingeschlossen. Ein Hangrutsch hatte am Sonntagnachmittag den Eingang zu der Höhle verschüttet. Der Höhlenforscher wurde nach seiner Rettung in ein Krankenhaus geflogen.
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1: Erinnert ihr euch noch an diese Parental Advisory Aufkleber auf den CDs damals? Die sollten Eltern vor anstößigen Texten warnen. Aha. Das waren doch genau die Alben, die wir damals besonders gerne gekauft haben. Da wussten wir doch sofort, oha, da muss was Gutes drin stecken. Hinter diesen Aufklebern stand unter anderem die PMRC, eine amerikanische Elterninitiative, die die Frau des damaligen Senators Al Gore ins Leben gerufen hat. Die PMRC war also keine Behörde, aber politisch bestens vernetzt. Ihr Druck auf die Plattenindustrie führte zu diesen freiwilligen Warnhinweisen. Glenn Danzig fand das richtig doof. Seine Antwort darauf war Mother. Im Text fordert er eine Mutter auf, ihre Kinder von ihm fernzuhalten. Also sinngemäß, ihr haltet meine Musik für gefährlich? Dann liefere ich euch euer Schreckensbild. Draus geworden ist ein Meilenstein des Metal. Hier kommen Danzig mit Mother.
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5: Ich bin Moritz Einzel. Die Trauer um ihre verstorbene Stieftochter, aber auch persönliche Angriffe auch seitens der Union, das ist heute die Begründung gewesen von Bärbel Baas, warum sie ihre Ämter als SPD-Chefin und als Bundesarbeitsministerin niederlegt. Ihr Co-Chef Klingbeil sprang Baas zur Seite.
6: Bärbel Baas hat deutlich gemacht, dass jetzt Grenzen erreicht sind. Eine Politikerin, die in Zeiten des persönlichen Leids und der persönlichen Trauer politischen Angriffen ausgesetzt ist. Das ist unanständig. Ich will es für mich in aller Klarheit sagen, das ist unanständig und niemand in unserem Land sollte das ertragen müssen.
5: Die CDU wies die Vorwürfe zurück. Kanzler Merz sagte, es habe lediglich auf sachlicher Ebene Meinungsverschiedenheiten gegeben, nicht aber auf persönlicher. Die CDU setzt nach den schweren Landtagswahlniederlagen auf mehr Entlastungen, Gerechtigkeit und Sicherheit. Kanzler Merz hat gesagt, dass unter anderem bald wie vorgesehen die Stromsteuer für alle gesenkt werden soll. SPD-Finanzminister Klingbeil hat aber Zweifel daran, dass das finanziert werden kann. Autoersatzteile sind innerhalb von 10 Jahren im Schnitt um mehr als 80% teurer geworden, deutlich stärker als die allgemeine Inflation. Laut Versicherungswirtschaft steigen dadurch auch die Reparaturkosten. Besonders betroffen sind Türen, Kotflügel und Außenspiegel. Alexander Zverev auf dem Tennisthron, wie einst Boris Becker. Das ist bald Realität, denn Zverev erklimmt spätestens zum Saisonende die Spitze der Weltrangliste. Beim Turnier in Shanghai sind Carlos Alcaraz und Ben Shelton früh raus und damit steht das jetzt fest. Zverev hat in diesem Jahr die French Open und die US Open gewonnen.
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0: Minister Klingbeil in seiner Funktion als Parteichef an, nach dem Rücktritt der Co-Vorsitzenden und Bundesarbeitsministerin Baas. Rund um den Jahreswechsel soll es einen Parteitag geben. Klingbeil kritisierte die politischen Angriffe auf Baas in Zeiten persönlicher Trauer.
1: Ja, wir brauchen Streit unter den parlamentarischen Kräften, wir brauchen Streit unter den Parteien, wir stehen in einem Wettbewerb, wir brauchen eine Kultur des Streits, aber wir brauchen auch eine Kultur des Respekts. Miteinander und voreinander. Und ich will Ihnen für mich sehr klar sagen, ich habe Sorge, dass wir das verlieren in unserem Land.
0: Baas hatte ihren Rücktritt mit der Trauer um ihre Stieftochter und mit persönlichen Angriffen auch aus der Union begründet. Das Porto für den Briefversand ist in den letzten Jahren mehrfach erhöht worden. Doch die Menschen schicken immer weniger Briefe, weil alles digitaler wird. Und auch die Post klagt über steigende Kosten für Personal, Material und Energie. Die Folge, das Porto dürfte zum Start des kommenden Jahres einen kräftigen Preisaufschlag erfahren. Laut Bundesnetzagentur sind gut 20% möglich. Damit könnte dann zum Beispiel ein Standardbrief mehr als 1 Euro kosten. Der Rechtsstreit um eine unerlaubte Wahlwerbung der AfD mit dem Sänger Heino ist mit einem Vergleich zu Ende gegangen. Die AfD Uckermark muss dem 87-Jährigen einen 4-stelligen Betrag zahlen. Außerdem gab es eine persönliche Entschuldigung. Ein AfD-Politiker aus der Uckermark hatte in sozialen Medien behauptet, Heino würde ihn wählen, wenn er könnte. Dagegen klagte der Volksmusiker. Alexander Zverev wird erstmals die Nummer 1 der Tennis-Weltrangliste. Nach den Niederlagen von Carlos Alcaraz und Ben Shelton beim Masters in Shanghai steht jetzt fest, dass der 29-Jährige spätestens zum Saisonende die Spitze übernehmen wird. Der Deutsche hat in diesem Jahr bereits die French Open und auch die US Open gewonnen.
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1: Greta Van Fleet mit Palace for the People. An fast keiner Band lässt sich der Unterschied in den Rock-Generationen besser festmachen als bei ihnen. Auch ihr neues Album, Palace for the People, wird ältere Semester gern zum Begriff Led Zeppelin-Kopie greifen lassen, während die Jüngeren die Gruppe weiterhin abfeiern. We gonna tear. Wie schon auf dem Vorgänger Starcatcher bewegt sich die Band auch auf Palace for the People wieder einen Schritt mehr weg von ihren ewigen Idolen. Palace for the People ist ein weiterer Schritt für Greta Van Fleet in Richtung Rock-Olympus.

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8: Ich bin Hendrik Daum. Die Trauer um ihre verstorbene Stieftochter, aber auch persönliche Angriffe auch seitens der Union. Das ist heute die Begründung gewesen von Bärbel Baas, warum sie ihre Ämter als SPD-Chefin und als Bundesarbeitsministerin niederlegt. Co-Chef Klingbeil sprang Baas zur Seite.
9: Hinter all diesen Ämtern stehen am Ende Menschen. Und auch an uns gehen die Krisen dieser Zeiten nicht spurlos vorbei, die auch immer mehr Hass und Hetze einziehen lässt und die persönliche Diffamierung. Und es sind insbesondere Frauen und insbesondere die Frauen in herausgehobenen Führungspositionen, die sowas immer stärker erleben müssen. Und ich will Ihnen für mich sehr klar sagen, das ist nicht akzeptabel.
8: Die CDU wies die Vorwürfe zurück. Bundeskanzler Merz sagte, es habe lediglich auf sachlicher Ebene Meinungsverschiedenheiten gegeben, nicht aber auf persönlicher. Baas Nachfolger als Arbeitsminister wird der Ex-Regierungschef von Rheinland-Pfalz, Alexander Schweitzer. Der diesjährige Wirtschaftsnobelpreis geht an 2 US-Ökonomen. Die Schwedische Akademie der Wissenschaften ehrt Robert E. Hall und Michael Woodford für die Entwicklung neuer makroökonomischer Modelle. Auf deren Grundlagen können Zentralbanken und Finanzministerien die Wirtschaft

0: aus Deutschland nach Boris Becker 1991.
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8: Ich bin Hendrik Daum. Die SPD wird ihre Parteispitze neu wählen. Das kündigte Bundesfinanzminister Klingbeil in seiner Funktion als Parteichef an, nach dem Rücktritt der Co-Vorsitzenden und Bundesarbeitsministerin Baas. Rund um den Jahreswechsel soll es einen Parteitag geben. Klingbeil kritisierte die politischen Angriffe auf Baas in Zeiten persönlicher Trauer.
9: Ja, wir brauchen Streit unter den parlamentarischen Kräften. Wir brauchen Streit unter den Parteien. Wir stehen in einem Wettbewerb. Wir brauchen eine Kultur des Streits, aber wir brauchen auch eine Kultur des Respekts. Miteinander und voreinander. Und ich will Ihnen für mich sehr klar sagen, ich habe Sorge, dass wir das verlieren in unserem Land.
8: Baas hatte ihren Rücktritt mit der Trauer um ihre Stieftochter und mit persönlichen Angriffen auch aus der Union begründet. Autoersatzteile sind innerhalb von 10 Jahren im Schnitt um mehr als 80% teurer geworden, deutlich stärker als die allgemeine Inflation. Laut Versicherungswirtschaft steigen dadurch auch die Reparaturkosten. Besonders betroffen sind Türen, Kotflügel und Außenspiegel. Der sogenannte Designschutz schränkt dabei die Konkurrenz durch unabhängige Hersteller ein. Die EU will diesen Schutz jetzt für bestimmte Ersatzteile lockern. Alexander Zverev wird die Nummer 1 der Tenniswelt. Spätestens zum Saisonende wird der 29-Jährige als bester Spieler die Rangliste anführen. Das ist jetzt sicher, weil 2 Konkurrenten beim Turnier in Shanghai früh ausgeschieden sind und weil die aktuelle Nummer 1, Jannik Sinner, immer noch verletzt ist. Zverev hat dieses Jahr die French Open und die US Open gewonnen. Er ist die 2. Nummer 1 aus Deutschland nach Boris Becker 1991.
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1: Greta Van Fleet mit Palace for the People. An fast keiner Band lässt sich der Unterschied in den Rock-Generationen besser festmachen als bei ihnen. Auch ihr neues Album, Palace for the People, wird ältere Semester gern zum Begriff Led Zeppelin-Kopie greifen lassen, während die Jüngeren die Gruppe weiterhin abfeiern. We gonna tear it down. Wie schon auf dem Vorgänger Starcatcher bewegt sich die Band auch auf Palace for the People wieder einen Schritt mehr weg von ihren ewigen Idolen. Palace for the People ist ein weiterer Schritt für Greta Van Fleet in Richtung Rock-Olympus.

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1: In einer Höhle auf der italienischen Mittelmeerinsel Sardinien sitzt ein Höhlenforscher tief unter der Erde fest. Nach mehr als 27 Stunden konnte der 31 Jahre alte Mann jetzt von einem Bergungsteam gerettet werden. Claudia Wächter berichtet aus Italien.
2: Endlich Licht und frische Luft. Der Forscher, ein Italiener, wurde sofort von Medizinern hier gecheckt und dann in ein Krankenhaus geflogen. In 10 Metern Tiefe saß er in der Falle. Es war dunkel und kalt. Ein Hangrutsch hatte den Höhleneingang komplett verschüttet. Nur im Schneckentempo konnten sich die Retter zu dem Mann vorarbeiten, räumten Steine und Geröll per Hand beiseite. Es war eine unglaubliche Aktion, sagte ein Sprecher des Bergungsteams.
1: Der FC Bayern wird das Champions-League-Spiel heute Abend beim norwegischen Vertreter Viking Stavanger ohne Manuel Neuer bestreiten. Laut Coach Kompany ist das eine rein medizinische Entscheidung. Neuer habe etwas am Fuß gespürt. Jonas Urbich wird also im Spiel der Ligaphase der Fußball-Königsklasse das Tor der Münchner hüten. Nachdem Neuer am Wochenende beim 2:2 gegen den FC Augsburg gepatzt und das schnellste Gegentor der Bundesliga-Geschichte kassiert hatte, war die Torwartfrage für das Spiel wieder verstärkt in den Fokus gerückt.
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5: Ich bin Hendrik Daum. Die SPD wird ihre Parteispitze neu wählen. Das kündigte Bundesfinanzminister Klingbeil in seiner Funktion als Parteichef an, nach dem Rücktritt der Co-Vorsitzenden und Bundesarbeitsministerin Baas. Rund um den Jahreswechsel soll es einen Parteitag geben. Klingbeil kritisierte die politischen Angriffe auf Baas in Zeiten persönlicher Trauer.
6: Ja, wir brauchen Streit unter den parlamentarischen Kräften, wir brauchen Streit unter den Parteien, wir stehen in einem Wettbewerb, wir brauchen eine Kultur des Streits, aber wir brauchen auch eine Kultur des Respekts, miteinander und voreinander. Und ich will Ihnen für mich sehr klar sagen, ich habe Sorge, dass wir das verlieren in unserem Land.
5: Baas hatte ihren Rücktritt mit der Trauer um ihre Stieftochter und mit persönlichen Angriffen auch aus der Union begründet. Autoersatzteile sind innerhalb von 10 Jahren im Schnitt um mehr als 80% teurer geworden, deutlich stärker als die allgemeine Inflation. Laut Versicherungswirtschaft steigen dadurch auch die Reparaturkosten. Besonders betroffen sind Türen, Kotflügel und Außenspiegel. Der sogenannte Designschutz schränkt dabei die Konkurrenz durch unabhängige Hersteller ein. Die EU will diesen Schutz jetzt für bestimmte Ersatzteile lockern. Der Rechtsstreit um eine unerlaubte Wahlwerbung der AfD mit dem Sänger Heino ist mit einem Vergleich zu Ende gegangen. Die AfD Uckermark muss dem 87-Jährigen einen 4-stelligen Betrag zahlen. Außerdem gab es eine persönliche Entschuldigung. Ein AfD-Politiker aus der Uckermark hatte in sozialen Medien behauptet, Heino würde ihn wählen, wenn er könnte. Dagegen klagte der Volksmusiker. Alexander Zverev wird die neue Nummer 1 der Tenniswelt. Spätestens zum Saisonende wird der 29-Jährige als bester Spieler die Rangliste anführen. Das ist jetzt sicher, weil zwei Konkurrenten beim Turnier in Shanghai früh ausgeschieden sind und weil die aktuelle Nummer 1, Jannik Sinner, immer noch verletzt ist. Zverev hat dieses Jahr die French Open und die US Open gewonnen. Er ist die zweite Nummer 1 aus Deutschland nach Boris Becker im Jahr 1991.
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